0: Hallo und herzlich willkommen zurück zu Moosgrund Radio. Heute haben wir hier im Studio zu Gast China Shipping Line.
1: Moin.
2: Servus.
0: Schön, dass ihr da seid. Ich freue mich sehr auf die Folge. Habt ihr gut hergefunden?
1: Ja, voll. Also wir freuen uns auch sehr, hier zu sein. Ist ein bisschen ungewohnt, aber ist mal eine neue Abwechslung auf jeden Fall.
2: Ja, sehr schönes kleines Örtchen hier.
0: Extra rübergekommen aus
2: Big Hallertauen auf jeden Fall. Ja, wir können es noch kurz vorstellen, oder?
0: Ja, gerne. So. Erzählt mal für alle, die euch nicht kennen, wer oder was ist China Shipping Line?
2: China Shipping Line besteht aus zwei Personen. Einmal mir, Willi, aka Walter Perlitz und?
1: Und mir, Ilef, mit richtigen Namen Felix. Genau.
2: Ja, und wir zusammen machen jetzt schon seit über 10 Jahren zusammen dieses DJ-Projekt quasi. Und
1: seit 6 Jahren circa produzieren wir auch eigene Musik.
0: Genau, ich freue mich, dass wir da heute auf jeden Fall noch einsteigen können und ihr ein bisschen was zeigen könnt. Habt ihr einen Track, den ihr gleich mal zu Beginn anhören wollt? Dann macht den gerne mal.
1: Ja, voll gerne. Ich habe eine Platte von Placid One mitgebracht. Das wird jetzt entspannter, sphärischer Trip-Hop, Breakbeat. Passt, glaube ich, ganz gut für den Anfang. Dann hören wir mal rein.

0: Sehr nicer Track auf jeden Fall.
1: Ja, danke. Die ist bei Altered Sands rausgekommen, von Blessed One, wie gesagt. Das ist ein italienischer Producer. Und Willi hat den zufällig sogar auch gedickt.
2: Ja, safe. Deswegen, also ich habe doch nur irgendwie bei sozialen Kanälen gesehen, dass der anscheinend aus Italien kommt. Aber vielleicht liege ich auch falsch. Witzigerweise haben wir die Platte beide gedickt. So, es ist ein schönes Album. Gibt auch mega geilen Dub-Techno-Track da drauf, der mega euphorisch ist. So sehr vielfältige Platte. Hört da gerne mal rein. Also nur zu empfehlen.
1: Also teilweise auch mit echt kräftigen Kicks und schönen Jungle-Samples und auf jeden Fall immer mit sphärischen Sounds. Kann ich sehr empfehlen.
0: Hört mal rein auf jeden Fall. Ihr habt ja auch Ende März ein eigenes Vinyl-Release gehabt. Future Contact.
1: Genau, ja.
0: Erzählt mal, wie kam es dazu, dass, statt gerne. Wir sind, für alle, die zuhören, heute das erste Mal zu dritt. Hm. Die erste Folge zu dritt und wir müssen uns hier ein bisschen abquatschen. Wer wann spricht.
1: Genau, wir hatten das Glück, dass das Label irgendwann mal auf unser erstes Release aufmerksam geworden ist. Also wir hatten Ende 2023 im Oktober unser Debüt-Release gehabt. Das war noch ein digitales bei Jade, ein französisches Label. Und ja, das Label hat uns dann einfach über Soundcloud angeschrieben, also Diffuse Reality. Die meinten, dass sie den Sound feiern so und ja, dass wir gerne mal Demos rumschicken können. Und das haben wir dann auf jeden Fall gemacht.
2: Ja, voll, kann ich nur bestätigen. Also das ist auch eine witzige Verkettung, einfach insofern, dass bei dem ersten Release, wenn man dazu noch kurz was sagen will, dass wir auch das Glück hatten, dass wir nicht irgendwie jemandem schreiben mussten, sondern wir wurden halt angeschrieben, witzigerweise auch beide von Jade. Also der hat das irgendwie gecheckt, dass wir beide zusammengehören und so. Und
1: ja, auf jeden, aber auch auf allen drei Accounts halt, so auf CSL.
2: Natürlich, und, natürlich. Ja. Aber das war auf jeden Fall eigentlich so, wir mussten da gar nicht viel machen, außer dass wir halt uns gedacht haben, ja, das passt irgendwie, das könnte fitten und safe.
1: Also, aber man muss noch dazu sagen, wir hatten schon ein paar Tracks auf Soundcloud hochgeladen. Also darüber sind die dann wahrscheinlich aufmerksam geworden.
2: Mhm. Ja,
1: genau.
2: Ja.
0: Aber voll gut, weil man kennt es ja auch andersrum, dass man versucht, mit seinen Demos weiterzukommen und das ja auch nicht so einfach ist, aber wenn es dann gleich fittet.
2: Ja, total, total. Also wir hatten auch lustigerweise neulich, Shoutout an Moritz, der hier auch schon in der Show war, dem hatten wir auch neulich auf dem Weg in der neuen Welle mit ihm darüber gequatscht und ihm gesagt, so hey, da kommt was raus. Und wir meinten dann auch so zu ihm, ja, oder er meinte, ja, wie lief das ab? Und wir waren so, ja, wir haben halt Titel hingeschickt und die haben die dann genommen, so quasi.
1: Ist auf jeden Fall crazy, damit haben wir nicht gerechnet, so dass die halt auch einfach anfragen. Ist einfach super nice.
2: Und weil es ja auch teilweise quasi so ist, dass man dann irgendwie 10 Titel hinschickt oder so und die suchen sich dann aus, was ihnen gefällt, sondern nee, wir haben einfach genau das hingeschickt, was rauskommen sollte und so war es dann quasi auch.
0: Das heißt, die Songs, die jetzt auf der EP sind, das ist auch genau so eure Vorstellung gewesen oder hattet ihr mal andere Sachen noch considered oder wie kam das, dass diese fünf sind es, ne?
1: Also es sind insgesamt 6, 4 von uns, also jeweils 2 CSL-Tracks, also von uns zusammen und jeweils ein Solo-Track.
2: Man muss noch dazu sagen, es gibt sogar einen Bonus-Track, da gab es eine kurze Verwechslung in der Abstimmung, da wurde dann ein falscher Track geremixed und dann gibt es den jetzt als Bonus-Track quasi. Es gibt sogar 3 Remixe, der Bonus ist aber nur digital. Genau.
0: Aber die musikalische Vision war so ein bisschen für alle eigentlich da, dass die so ein bisschen zusammengehören, oder?
1: Ja, schon. Wir haben eben echt viele Projekte, die wir immer anfangen und es auch teilweise nicht fertig machen. Und als wir dann die Anfrage hatten, dachten wir uns, jetzt müssen wir auch mal was fertig natürlich machen und hatten jetzt ungefähr halt auch schon gewusst, was für einen Sound das Label ungefähr fährt und dass die aber auch Elektro feiern. Das feiern wir halt auch schon seit Jahren, aber auch nicht nur so. Und die waren dann fertig und wir dachten, das passt eigentlich ganz gut dorthin.
2: Ja, ja, voll. Also genau, das ist ja, also die Ausrichtung ist ja schon so elektro-techno-mäßig so bei dem Label, so House eher weniger, würde ich behaupten. Und von daher waren einfach genau diese Tracks dann halt fertig so. Und dann haben wir uns gedacht, so ja, why not so?
0: Ja, sehr cool, dass das so geklappt hat. Und wie ist es dann, wenn ihr zu zweit die Produktion macht? ist ja irgendwie auch cool, dass ihr auf der EP die Möglichkeit hattet, irgendwie so gleichzeitig Solo-Projekt und zusammen das zu machen. Wie ist da so der unterschiedliche Workflow?
1: Willst du erstmal was dazu sagen?
2: Ich kann gerne dazu was sagen. Ich glaube, an sich erstmal ist das Ding halt, dass man halt nicht immer, also wir haben erstens Bock quasi auch alleine einfach mal uns auszuprobieren so, weswegen wir jetzt nicht nur zusammen was machen, aber organisatorisch auch gar nicht so leicht, sonst immer zu zweit, sag ich mal, im Studio so zu sein so. Aber an sich ist das immer so, wie wir so basically anfangen. Also das Ding ist ja, es ist von dem, was wir halt auflegen, so wie wir produzieren, also dass wir von sehr entspannt bis irgendwie sehr hart irgendwie so uns so da komplett so aus, so wirklich alles Mögliche ausprobieren einfach. Und einer fängt dann quasi mit einem Element an, macht da eine Spur und dann schieben wir uns eigentlich immer so die Bälle zu quasi und wechseln uns einfach immer ab. Und das ist dann wie so ein Domino, das läuft dann immer weiter.
1: Ja, auf jeden würde ich auch so sagen. Ich würde auch so sagen, dass wir halt auch ungefähr das produzieren, was wir an Mucke auch diggen. Es ist klar, dass das die Einflüsse sind und so. Und wie Willi schon sagt, versuchen wir uns da abzuwechseln. Also einer beginnt mit einer Spur und der nächste reagiert dann sozusagen auf dem, was halt schon vorgegeben ist. Und ganz am Anfang haben wir vielleicht grob eine Idee, in welche Richtung es geht, aber wir haben noch nie so eine endgültige Vision. Das ergibt sich dann eigentlich im Prozess und da sind wir am Ende manchmal auch echt überrascht, was dann alles bei rauskommt. Und der Vorteil ist, wenn man es zusammen macht, dass man eben, wenn man mal halt nicht so im Flow ist, dass der andere einen dann auch nochmal mit seinen Ideen pushen kann und ja, dass es halt auch einfach Bock macht. So.
2: Ja, voll. Also na, genau, es macht einfach mega Fun zu zweit. Also ich sage immer, zu zweit auflegen macht halt doppelt so viel Spaß wie alleine halt so, ne? Und könnte man jetzt Albert Einstein hier zitieren mit so Glück und so, ist das Einzige, was sich verdoppelt, wenn man es teilt, ne? Aber es ist halt wirklich so und es gibt ja so Künstler, sag ich mal, die haben so einen etwas geradlinigeren Sound oder Design oder so oder so einen roten Faden, den haben wir auch, aber wir sind da schon ein bisschen diverser irgendwie. Kommen wir ja auch noch dazu, was Einflüsse angeht und
0: ja,
2: so.
0: Ja, ist ja bestimmt auch so ein Ding, was sich über die Zeit entwickelt, ne? Ist ja bei euch auch, also ich könnte mir auch gut vorstellen, dass nicht alle möglichen Leute zusammen produzieren könnten, weil da braucht man ja schon irgendwie eine Basis für. Und ich weiß nicht, wie lange seid, macht ihr das jetzt schon so über 6 Jahre, glaube ich, mit dem Produzieren oder mit dem Auflegen auch so Richtung 10 Jahre oder so, meintest du, ne?
1: Ja, genau. Also produzieren so seit circa 6 Jahren. 2019 haben wir zusammen ein Studio uns angemietet und da haben wir dann halt unsere erste Technik geholt und so. Und produzieren machen wir auf jeden Fall schon deutlich länger. Ich habe 2013 angefangen und Willi kurz danach auch so. Und dann haben wir...
2: Produzieren? 2013?
1: Oh, sorry. Nee, auf jeden Fall versprochen. Ich meine natürlich auflegen. Genau, das machen wir eigentlich. Wir kommen aus dem DJing eigentlich so. Und später dann halt produzieren. Aber was jetzt auf jeden Fall genauso einen großen Stellenwert hat.
2: Also wir haben beide mit 16, du bist ja ein Jahr älter als ich, wir haben beide mit 16 dann so richtig angefangen und uns erst Equipment so geholt und waren aber beide davor auch schon Musik interessiert. Also wir haben beide in unserer Kindheit, also zumindest ich jetzt kann es auch für mich sagen, so auch schon mich immer interessiert für diverse Stile so. Und ja, da wir in Weimar groß geworden sind und in Umgebung in Jena, da ging auch einfach super viel an geilen Partys und Labels und hast du nicht gesehen. Also das war schon sehr, sehr prägend einfach und auch sehr unterschiedlich vom Vibe her. Also,
0: ja, ihr beide jeweils meinst du? Oder?
2: Ja, wir waren einfach eigentlich immer zusammen auf Partys halt so irgendwo halt, ob das jetzt in Weimar, also...
0: Habt ihr da, wenn ihr zusammen Mucke macht, auch jeder so die eine Sache, die ihr immer reinbringt? Oder ist es so immer sehr unterschiedlich, wer was macht?
1: Das ist eigentlich echt unterschiedlich. Also ja.
2: Ja, also wir wollen das ja auch, dass es Abwechslung hat. Also es gibt jetzt nicht so quasi, wie der eine macht immer den Bass.
1: Ja.
2: Also das, nee, genau das echt soll es nicht sein, sondern also da wir das ja auch alleine machen, quasi wissen wir auch, dass wir das auch alleine hinkriegen, so nach dem Motto. Und das ist mehr so das Ding, dass es halt Spaß macht, sie einfach abzuwechseln und eben auch, wie du schon meintest, dass manchmal weiß man halt jetzt gerade nicht weiter oder denkt sich, ah, ich habe jetzt, und dann hat der andere gerade so einen Geistesblitz und denkt sich, ah ja, lass das mal reinbringen und so.
1: Aber es gibt in dem Sinne jetzt niemand, der für einen gewissen Bereich spezialisiert ist. Also, dass jetzt einer zum Beispiel nur die perkussiven Elemente macht oder nur die melodischen, das ist eigentlich recht ausgeglichen. Und man lernt ja auch immer gegenseitig von verschiedenen Praktiken, weil natürlich Praktiken.
0: Ja, voll. Und dann hat man natürlich auch noch die Möglichkeit, mit den Solo-Sachen sich dann nochmal auszutoben, ne? Wo man sich dann vielleicht nicht immer miteinander abstimmen muss.
2: Ja, obwohl das eigentlich, also wirklich, weil das ist auch das Nice bei uns jetzt so, auch da wir halt so geprägt von den Einflüssen sind und so, und uns gefällt schon, also ich würde sagen, keine Ahnung, von, also es gibt vielleicht 1%, wo man sich vielleicht nicht einig ist so an Musik, was man irgendwie geil findet, aber sonst ist es wirklich so, dass wir da super ähnlich sind und super ähnlichen Geschmack halt entwickelt haben, einfach uns gebildet haben irgendwie so und über die Jahre, und deswegen ist es halt wirklich immer so ein sehr nices blindes Verständnis jetzt so. Man muss sich nicht sagen, heute machen wir House oder so, heute machen wir Techno oder irgendwas dazwischen.
1: Ja, würde ich auch sagen, weil wir einfach in recht frühen Jahren auf ähnlichen Partys waren und ähnliche Leute gehört haben und so. Und wir schicken uns natürlich auch gegenseitig Tracks. Also auch bevor wir produziert haben, haben wir schon immer regelmäßig damals noch Facebook halt Tracks rübergeschickt und Meinung ausgetauscht und so. Ja.
2: Ja.
0: Ja, dann lass uns doch mal reinhören, oder? Von der Future Contact EP, habt ihr da Bock, vielleicht ein oder zwei Tracks zu zeigen?
1: Jo, gerne.
2: Können wir gerne machen.

0: ich bin hier voll mit den Kopfhörern dagegen gestoßen. Wir begrüßen noch, Richard ist in der Zwischenzeit gekommen. Falls ihr euch fragt, was hier im Hintergrund alles abgeht, wir sitzen gerade im Sphere Radio Container. Sehr geiles Wetter heute.
1: Mega.
2: Super nice.
0: Ja, erzählt mal gerne noch ein bisschen was zu dem Track, der gerade lief.
1: Möchtest du da was sagen, Ilef, zu dem Track?
2: Ja, gerne, Walter Perlitz. Das ist der A2-Track namens Flockus. Und das ist von der Platte so eher der entspannteste Track. Hat auch wieder einen dreamy Vibe auf jeden Fall. Ich würde sagen, recht positiv.
1: Ja, safe.
2: Ja, hat man einfach Bock, den mit raufzuhauen.
1: Ja, man kann dazu auch eine kleine Preisfrage stellen. Vielleicht können wir das so... Falls jemand errät, wer diese Vocal-Sample-Stimme da ist, die da halt quasi mit drinne ist, der kriegt eine Platte kostenlos, sagen wir mal so. Aber müssen natürlich vielleicht auf Soundcloud dann im Kommentar richtig stehen und dann könnt ihr euch bei uns melden. Oder wir kommen auf euch zu, wir sehen das ja. Nee, genau. Also es ist ein durchweg positiver, entspannter, ist auch so ein sommerlicher Track eigentlich, so wenn ich drüber nachdenke. So,
2: ja, schon,
1: so bei dem Wetter, finde ich, passt der sehr gut.
2: Aber natürlich auch etwas zum Nachdenken anregend, würde ich sagen. Aber ich finde solche Stellen manchmal auch ganz gut, so auf jeden Fall.
1: Ja, natürlich. Man sollte nie kopflos durchs Leben gehen.
2: Okay.
0: Jetzt wird es philosophisch.
1: Ja, ey.
0: Aber ihr habt vor uns ja schon den Digital-Release bei Jade angesprochen. Der ist ja schon ein bisschen länger her jetzt als die EP. Wie war das? Also habt ihr, wart ihr da nochmal in einer anderen Phase, würdet ihr sagen, musikalisch? Oder wie war da so das Drumherum?
1: Nee, wir waren da in keiner anderen Phase. Es ist einfach so, dass wir halt da noch nicht so lange quasi produziert haben und irgendwie natürlich lernt man immer dazu und so. Man kann immer noch ein bisschen, kann das verfeinern und besser noch lebendiger machen und beim Abmischen lernt man noch Sachen dazu und so weiter. Aber grundlegend gab es da keine musikalische andere Ausrichtung oder so. Und was man noch sagen muss, das haben wir vergessen, danke auch an das Stable für die tollen Remix-Künstler, die da mit drauf sind. Die haben wir jetzt gar nicht erwähnt, aber ADJ und Fleck ESC.
2: Auch zwei Elektro-Heads auf jeden Fall, schon ein bisschen oldschooliger, aber waren wir auch sehr froh, dass die das gemacht haben. Es standen auch noch andere Leute zur Debatte, das hat dann leider nicht geklappt. Am Ende waren es die beiden, aber wie gesagt, wir hätten niemals damit gerechnet, dass überhaupt irgendwie Remixe noch entstehen. So. Genau.
1: Voll.
0: Was war so die Inspo? Ihr habt vor uns gesprochen, dass ihr selber auflegt auf jeden Fall und auch viel Musik irgendwie dickt und hört und so. Und was ist denn so, gibt es da so ein paar Artists oder irgendwelche Tracks, wo ihr sagt, zu der Zeit, wo ihr da so für Jade auch an dem Release saßt, die haben da euch irgendwie in der Zeit begleitet?
1: Boah, ich glaube, ich weiß, also vielleicht geht man da lieber nochmal auf so Ursprünge zurück, weil, also es ja zumindest auch so das Ding ist, dass wir halt nicht so wie vielleicht andere so nur Techno oder so machen, so es gibt es ja häufiger, dass man halt mehr so ein Genre bedient oder vielleicht so zwei oder so, aber dass man halt so, oder, was meinst du, macht das Sinn, dass man so auf so,
2: Also ich würde auf jeden Fall sagen, dass der Vibe vom Release bei Jade auch recht ähnlich ist schon zu dem, es war auf jeden Fall auch, also Space Godzilla zum Beispiel ist auch eher ein Elektro-Track. Es war jetzt an sich auch nicht geplant, dass es jetzt auch wieder Elektro wird. So. Es ist eher so die Tatsache geschuldet, dass die Tracks fertig waren so, und dass wir die dann halt draufhauen konnten. Aber nochmal zu der Inspiration.

0: Inspiration. Auf jeden Fall, Detroit ist eine große Inspiration und
1: wir finden die Stadt sehr schön. Nein, aber das, also zum Beispiel, was ich sagen kann, wenn man jetzt so auf Ursprünge zurückgeht, da waren wir noch nicht mal volljährig. Da haben wir, wie gesagt, schon so ein Set damals bei Mixmag, so von Jimmy Edgar und halt Danny Days. So. Also zumindest ich habe das ultra doll gefeiert. So. Und das ist so ein, also so schon eine krasse Kulisse, irgendwie Szenerie gewesen, dieses Video, weil ich weiß nicht, wer Jimmy Edgar kennt. Crazy Nerd auf jeden Fall. Und der ist so immer durchgestylt und so krasse Sonnenbrille auf und auch so eine Kapitänsmütze in Leder und so und so eine Goldkette und so. Obwohl das eigentlich so ein voll entspannter Typ ist so. Und die zocken da wirklich sehr geile Tunes und es war weil, das muss man auch dazu sagen, in Weimar damals, als wo wir ja quasi so aufgewachsen sind, war schon ein Haus so ein Ding auf jeden Fall. Auch so
2: das habe ich mich gerade gefragt, wie die Brücke so zwischen dem und Weimar irgendwie entstanden ist. Oder gab es in Weimar da so eine Szene zu oder eine Community, die diese Mucke irgendwie gefeiert hat?
0: Auf jeden Fall, aber es gibt viele Einflüsse. Also jetzt nicht nur Techno-Elektro, wie schon gesagt, Haus. Und damals in Weimar gab es eben das Kollektiv Geekling, was ja viele vielleicht kennen so. Und die haben damals im Gaswerk oft Partys gemacht. Das war auch so ein Space, wo immer Partys stattgefunden haben. Kein reiner Club, da waren teilweise auch andere Veranstaltungen. Und da liefen halt echt richtig nice Partys. Also es war damals in dem Alter richtig, richtig heftige Erfahrung auf jeden Fall.
1: Man muss aber auch sogar dazu sagen, dass diese Geekling-Geschichten, die hatten sogar so ein eigenes Atelier, so das war eigentlich so ein, kein richtig, also die waren im Gaswerk, ja, da gab es auch Partys von denen so, aber es gab auch...
0: Und eine Riesener Straße zum Beispiel.
1: Genau, das war mehr so ein Künstleratelier und das hatte so einen richtig eigenen krassen Vibe, also da habe ich wirklich, wir haben da echt so brillante Partys mitgenommen, es war schon göttlich auf jeden Fall, also vom Vibe her so... Ich kann mich da noch erinnern, die hatten da auch so, das ist immer halt so ein halbes Kunstding, wirklich dann im Endeffekt, weil die hatten da wie so Fahnen, so mit so seidenem, cremigen Tönen, so mit so an so Holzlatten, so in so einer Mitte in so einem Holzfass stehen und irgendwann lief dann so richtig, also das war auch immer das Witzige, die fingen so ganz entspannt an, so und bis um zwei und alle dachten sich, wann geht's jetzt los und dann irgendwann so richtige Banger, nur einer nach dem anderen gezeugt und die ganze Masse am Ausrasten, am Brüllen. Und
0: also da kam wirklich echt sogar bis um vier nur Ambient, also ganze Zeit nur entspannt. Und selbst Leute, die halt schon nerdy vielleicht unterwegs waren, dachte ich, hey, was ist denn hier los? Ich will jetzt auch mal ein bisschen dancen. So. Und dann ging es aber dann volle Kanne ab einfach. So.
1: Ja, ja.
0: Hat übelst Bock gemacht.
1: Und um noch kurz das mit den Fahnen zu beschreiben, es gab dann wirklich die Situation, dass dann so sich irgendjemand diese Fahne genommen hat und dann so geschwenkt hat und dann so mit diesen schönen Farben einfach nur so im Club und dann so der Rauch und der ganze Club hat da getropft und gebebt. So.
0: Und das Ding ist, uns war ja damals auch überhaupt nicht bewusst, dass das eigentlich ein großes Ding ist, so, also dass die halt echt gut am Start sind. Also wir dachten, das sind halt einfach Leute, machen ein bisschen Party so und im Nachhinein haben wir uns erst irgendwie uns bewusst geworden.
2: Wir haben hier
0: ich klopfe die ganze Zeit auf meinen Oberschenkel aus Nervosität.
1: Falls ihr euch fragt, wo dieses tolle Geräusch herkommt, ja. Das ist, ja.
2: Nee, behalte es bei. Ich finde das eigentlich, ich bin jetzt da schon in diesem Rhythmus drin. Aber ja, erzähl weiter.
1: Ja, genau.
0: Genau, aber Geekling war nicht die einzige geile Partyreihe. Es gab damals auch noch das Sumdate. Da waren wir auch oft. Also jeden Sommer gab es da ein riesiges Open Air auf dem Ettersberg. Es war recht klein noch so 2013, aber es ist immer größer geworden und da lief auch echt super nice, diepe Mucke, auch mehr House-Techno, gar nicht so viel Elektro, also Elektro kam eigentlich erst später, so. Also wir sind schon eher aus dem House-Bereich am Anfang, House-Techno und dann kam Elektro noch dazu, wobei natürlich mittlerweile auch noch anderer Stuff am Start ist, auch viel Bassmucke, UK-Style und so weiter. Also es ist manchmal eh schwierig, das alles so in Genres zu fassen.
1: Ja, breit gefächert. Aber um noch ganz kurz auf so verschiedene Sachen drauf einzugehen, wo wir so feiern waren oder so, was so Einflüsse von damals waren. Also in Erfurt gab es zum Beispiel auch sogar ganz coole Partys teilweise. Da haben sogar hier so Max Gräf mit einem Glenn Astro und einem Houdini hier so all night long gezockt. Supergeile Hausscheiben. Im Kassa war immer Mittwoch sogar alle zwei.
0: Schöne Freiheit.
1: Mittwoch, schöne Freiheit. Freiheit. Da haben
0: Kassa
1: immer,
0: war mal oft.
1: Ja, genau, im Casablanca halt. Und dann am Strand 22 waren wir auch oft öfters mal feiern. auch super krasse DJs, was man sich heute gar nicht mehr vorstellen kann. Da wäre so ein William Koyuam Joko, falls ihr den kennt, der hat da gezockt, so aus vom Rush Hour sogar. Und der war da einfach bei dieser Party da so am Start. So.
0: Bradley Zero war auch in Weimar halt so.
1: Bradley Zero, das kann man sich heutzutage gar nicht mehr vorstellen. Der ist ja echt krass berühmt so. Das war auch noch so ein Ding. Safe, also.
0: Ja. Und viele richtig nice Artists am Start, die da hingekommen sind. Hat mir echt Glück, zu dem Zeitpunkt dort irgendwie am Start gewesen zu sein.
1: Das mitzunehmen, ja, voll. Konnte man gut aufsaugen.
2: Sehr gut. Wollt ihr von dem Jade-Release vielleicht auch noch einen Track zeigen?
1: Können wir sehr gerne machen. Dazu muss man sagen, dass es jetzt eher ein konträr ist. Er ist jetzt weniger entspannt, sondern eher ein bisschen Energie geladen. Und genau.
0: Was auch eine Seite von uns ist.
2: Ja, und ihr meintet auch hier mehr in die Elektro-Richtung auch noch, ne?
0: Genau, ja.
1: Ja, voll.
2: Und dazu habe ich auf jeden Fall auch noch eine Frage, aber die hebe ich mir für danach auf.
0: Ist jetzt auch ein bisschen düsterer auf jeden Fall.
1: Ja, genau, doch. Das ist schon ein gutes Gegenstück. Also das kann man schon sagen. Das, ja, lassen wir einfach die Musik für sich sprechen.

0: So, da hat uns jetzt das Ende ein bisschen überrascht. Warte hier.
1: Das ist der. Okay.
0: Ja. Ja, hört man auf jeden Fall raus, was ihr meintet mit auch gerade bezüglich so den Elektroeinflüssen, die dann irgendwie mehr dazu kamen. Kam das dann auch mit so Halle Leipzig? Das hätte mich jetzt noch interessiert, weil ich kann mich auf jeden Fall gut daran erinnern, dass vor einigen Jahren in Halle Leipzig, ist auch noch nicht ganz weg auf jeden Fall, aber hatte, glaube ich, in so letzter Zeit nicht so einen Hype. Aber vor einigen Jahren war ja Elektro hier auf jeden Fall sehr big. Und ich hoffe auch bald wieder, ehrlich gesagt, aber...
2: Ja, auf jeden Fall. Also es könnte man schon eine Verbindung sehen. Also 2018 zum Beispiel waren wir mal im IFZ. Da hat DJ Stingray aufgelegt, live. Das war auf jeden Fall auch sehr sportlich und nice. Also so 160 BPM. BPM. Und das hat schon sehr Bock gemacht.
0: Da kann ich mich auf jeden Fall anschließen. Fühle ich auch sehr. Habe ich mal mit einer guten Freundin, die hat Erasmus in Amsterdam gemacht. Da waren wir auch.
2: Ah, nice. Geil.
0: Das hat richtig Bock gemacht.
1: Also ich würd sagen, voll, dass... wie gesagt, das in Weimar halt, als wir noch da gelebt hatten, ist ja jetzt schon lange her, aber da war das halt durch die Prägung noch nicht so groß oder der Einfluss einfach noch nicht so doll, aber ich glaube, das war einfach durch das Digging auch von vielleicht mehr Techno dann so, weil da die Schnittstellen ja auch so sehr viel größer sind noch als vielleicht bei House jetzt, auch von der Geschwindigkeit, sag ich mal, und so ein bisschen war das dann noch mehr. Aber ich glaube, das war nicht so, dass wir dann gehört haben, es legen jetzt viele Leute Elektro auf und deswegen ist es jetzt mehr so ein Ding, sondern es war irgendwie so durchs Ding und so, keine Ahnung.
0: Hat ja manchmal auch so ein bisschen Hip-Hop-Background. Ich weiß nicht, ob ihr so privat auch gerne viel Hip-Hop
1: safe.
0: Ja, schon,
1: das, ja. Kann man auch sagen. Das haben wir auch noch gar nicht gesagt. So.
2: Ja, auf jeden. Afrika Bambaataa, ich meine, das war ja auch ein Pionier aus dem Hip-Hop-Bereich, so, der Elektro geprägt hat. Auf jeden.
1: Ja, voll. Also ich glaube auch so, was wir früher so gehört haben, so auch viel Deutschrap, so verschiedenste Sachen, so einfach so gerne instrumentale Sachen auch gehört, so Richtung so fitter echt so. Lo-Fi war ja damals noch so ein Ding und so. 1-2 oder Du26 auch, Shoutout, so Rest in Peace an den lieben Mann, so, der hat auch einfach super tollen Impact gehabt, so super tolle Texte gehabt, so sehr ja, philosophisch und auch reif und nicht nur so Geld und keine Ahnung, was heutzutage mehr so in ist, dass man halt so von
0: ein bisschen prollig.
1: Ja, voll. Ja. Und dass es halt nicht mehr so um irgendwie so auch so Knowledge geht, vielleicht was man so, oder so ein bisschen Werte, die man weiterträgt, sondern eher so ein Rockstar-Life, so fast schon, was heutzutage da ja mehr zelebriert wird. Aber da schweifen wir jetzt schon wieder.
0: Ja, ich mag auch Proll-Rap auf jeden Fall sehr gerne. Aber
1: macht auch Bock.
0: Ja, safe. Ist bestimmt auch Geschmacks- und Stimmungssache so. Aber wenn ihr Bock habt, noch was zu zeigen, was ihr damals vielleicht gehört habt, was jetzt vielleicht heute nicht mehr so eure First Choice wäre, aber was ihr damals vielleicht einfach gefühlt habt. Ja,
2: gerne. Wobei ich gar nicht sagen würde, dass man das gar nicht mehr spielen würde unbedingt, aber das war auf jeden Fall schon sehr früh am Start von Mr. G. Den Track haben wir mal bei einer Silent Party in Weimar gehört.
0: Silent Party bedeutet das so mit Kopfhörern?
2: Genau, ja, nur über Kopfhörer, das war echt lustig. Und da hat eben auch Stanley Schmidt gezockt, der hat die Platte damals gespielt.
1: Shoutout an Stanley Schmidt.
2: Ja, auf jeden. Und ja, die war auch prägend irgendwie. Also daraufhin hatte ich sie auch relativ schnell gekauft. Ja, können wir gerne mal reinhören.
1: Also ich glaube auch, das kann ich nur auch noch hinzufügen, dass wir jetzt keine Platten mitgenommen haben, die wir vielleicht früher cool fanden und jetzt nicht mehr. Also das weiß ich nicht, das könnte ich fast gar nicht spielen oder so. Aber wir können so sagen, dass es Sachen sind, die wir früher irgendwie geil gefunden haben und die wir immer noch schätzen auf jeden Fall.
2: Genau. Also,
1: ja, hört mal rein.

kurze Info zum Track, der gerade spielt. Das ist die erste Scheibe vom Label Blob von Gnorg aus Ungarn. Sehr tolle Hausscheiben, zieht's euch rein, nur zu empfehlen.

0: Wir haben ja schon über eure Produktion gesprochen und jetzt auch so ein bisschen so über Weimar und jetzt so ein bisschen auch schon über Halle Leipzig. Und ihr seid ja auch als DJ-Duo aktiv. Ja, genau. Ich wollte mal fragen, wie so euer Sound sich als DJ-Duo so ein bisschen entwickelt hat und ja, wie ihr so hier in die Szene so Leipzig-Halle gefunden habt, wo ihr euch da wohlfühlt.
1: Ja, wir können ja ganz offen sein. So. Also wir haben natürlich früher auch alles Mögliche so erstmal gehört. Man musste sich ja durchhören, so durch Sachen. Wir hießen auch ganz anders. Also, okay, vielleicht sage ich das doch nicht. Aber ja, wie hat er sich entwickelt? Ich würde sagen, er ist auf jeden Fall vielseitiger geworden und offener, teilweise auch experimenteller. Aber ist auf jeden Fall immer groovy geblieben, würde ich auch sagen. Und atmosphärisch. Oder, Willi?
2: Ja, also, jetzt, keine Ahnung, es ist schwierig. Aber ja, so, ich sage auch gerne so deep, so funky irgendwie ist auch immer nice. So trotzdem, oder halt soulful. Also so Elemente, die halt irgendwie so auch in anderen Genres so wiederzufinden sind. So halt, wie gesagt, so soulige, jazzige vielleicht auch Einflüsse manchmal. Aber so funky auf jeden Fall, so was beim Elektro mehr durchkommt, halt so keine Ahnung, energetisch groovige Sachen so, die halt beim Techno oder was weiß ich halt, House und so weiter. Solche Sachen. Aber ja, wie sich das entwickelt hat, ich glaube durch die Einflüsse schon, dass wir halt mehr so Deep House, House-mäßige Sachen, vielleicht schon auch technoide Stücke gedickt haben. Mit so 16 oder so, 17 und dann so mit 18 oder safe, als wir dann nach Halle, spätestens nachdem wir dann nach Halle gezogen sind, doch häufiger in Leipzig dann feiern waren. Ja, ist das Ganze auch immer mehr noch Richtung Elektro gegangen. Und gerade, das Ding war auch so, da kann ich kurz für mich sagen, so, war ein Türöffner-Moment auch beim Electric Weekender, der ja auch immer noch stattfindet, schönerweise. Damals war, wer hatte da aufgelegt? Ich glaube, Hendrik Vogel und Snow. Ja, danke an mein Gedächtnis. Ich glaube, Snow ist von Dial aus Hamburg gewesen und Hendrik Vogel, ich weiß nicht, Bad Heidelberg oder sowas irgendwie. Die haben auf jeden Fall ein ziemlich krass geiles Set gespielt und das war eigentlich eher noch so ein Warm-Up-Set und dann spielte Hendrik Vogel damals so ein überkrank, also so einen übertriebenen Elektrobrecher und hab mir den gemerkt und hab ihm im Soundlot geschrieben, was das war und das war dann, falls ihr den auch kennt, Submit X von Geslotten Circle auf Murder Capital und das ist absurd, also natürlich findet man immer noch wieder kranke Bomben und so, aber an Nuggets, ne, an Records, aber das ist auf jeden Fall schon ein heftiger Track gewesen, wo für mich so feststand, so boah, ich will, das ist so nice, so ich will mehr davon und keine Ahnung, also genau, das war so quasi dann in dem Sommer, als man dann auch nach Halle gezogen ist und
1: also man könnte sagen, der Sound ist einfach auch härter geworden, also wir spielen mittlerweile, können wir auch deutlich härter spielen als früher, also auch deutlich schneller.
2: Ja, genau.
1: Was halt leider manchmal nicht so rüberkommen kann, wenn man sich nur ein Set anhört, so, weil ja, wir würden uns nicht in eine Kategorie so einstufen, lassen. Genau. Ja, ja. Auch je nach Uhrzeit und nach Slot und einfach nach dem Setting kann das auch ganz unterschiedlich werden. Von sehr entspannt bis super hart halt so.
0: Ja, ja, ist vielleicht auch dann eine gute Möglichkeit. Zu unterschiedlichen Uhrzeiten, irgendwie zu anderen Gelegenheiten auch mal was anderes auszuprobieren. Ihr habt ja auch eine Veranstaltungsreihe, die jetzt schon ein bisschen länger läuft.
2: Ja,
0: könnt ihr ja gerne mal dazu erzählen, wie es dazu kam, dass ihr damit angefangen habt, selber Veranstaltungen dann auch zu machen. Das ist schon nochmal deutlich mehr Organisation, als wenn man dann einfach nur für den Slot kommt.
2: Das ist
0: glaube ich, noch der Plattenspieler, der hier rumeiert im Hintergrund.
2: Ja, ja, ja, okay.
1: Vielleicht kann ich auch noch mal kurz was dazu sagen.
2: Nein, ja, doch, natürlich, los geht's.
1: Na, unser erstes Open Air haben wir 2017 gemacht. Damals hieß das noch Express. Das haben wir in der Nähe vom Hufeisensee gemacht. An einem Spot, wo man auch gar nicht so leicht hingekommen ist. Also wir mussten die Technik ungefähr 500 Meter durch den Wald schleppen. Und als wir dann angekommen waren, waren wir halt schon ultra fertig so. Und es war halt auch gar nicht so leicht zu finden. Am Ende des Abends sind teilweise dann TänzerInnen von hinten gekommen, so von hinten zum Pult und aus dem Gebüsch gefühlt.
2: Wir wollten eigentlich gar nicht, dass jemand kommt, aber dann haben sie es doch gefunden quasi.
1: Aber die Leute, die dann dort waren, die hatten halt ultra Bock und das war halt echt ein sehr spezieller Vibe und da war schon sozusagen der erste Gedanke, dass wir gerne weiter Veranstaltungen machen wollen.
2: Und was kannst du noch zu der Veranstaltungsreihe?
1: Ja, dazu wollte ich noch kommen.
2: Ach so,
1: Wir haben dann nämlich das Jahr darauf nochmal ein Open Air gemacht und das hieß dann aber HD1A. Und so fing das an. Also bevor es überhaupt diese Clubreihe gab, gab es eben die Open Airs, die HD1A schon hießen. Und im selben Jahr hat uns dann irgendwie auch zufälligerweise Ribi gefragt, der damals den Club gerade übernommen vom Charles Bronson. Wir wurden aber mehr oder weniger, ich glaube, durch Prismic so vermittelt. Also
2: ja, voll. Also genau, das war einfach eine coole Möglichkeit, weil der Club ja an sich eine super gute Anlage hat und nicht mega groß ist und so weiter. Und
0: bekannt in Halle.
2: Bekannt, genau, zentral. Und irgendwie dachten wir uns so, warum nicht halt so nach dem Motto so, wenn man eine Möglichkeit kriegt so.
0: Voll Open Air sind ja auch nochmal eine an ganz andere organisatorische Schwierigkeiten gebunden. Da habe ich schon großen Respekt vor.
1: Es war viel zu anstrengend jetzt im Nachhinein. So. Da waren Clubveranstaltungen schon deutlich entspannter. Ja. Also,
2: ja. Aber natürlich hat es immer noch seinen Reiz, auch Open Airs zu machen. Natürlich. Man braucht dann immer nur die helfenden Hände und Leute, die da eben genug Engagement haben, eben mitzuhelfen und so weiter und so fort. Aber ja, zu unserer Reihe HD1A. Ja, also was kann man dazu noch kurz sagen? Also auf jeden Fall Shoutout an Conny, die seither unsere Plakate gestaltet und ja, super tolle Bilder da quasi für uns immer oder Artworks halt erzeugt. Und bei der ersten Veranstaltung hatten wir zum Beispiel noch Leute wie Geronimo eingeladen.
1: T-Data,
2: die ist leider ausgefallen, krankheitsbedingt.
1: Stimmt, ja.
2: Da hatten wir dann noch
1: Sintai stattdessen, damals noch DJ Minus Minus.
2: Ja, genau, gefragt, genau. Und ja, das lief dann, wir hatten auch über die Jahre dann noch andere Gäste, wie zum Beispiel Resom, Lux, auch Francesco De Vincenti und
1: Knete,
2: genau. Oder jetzt zuletzt Vicatori und noch andere Leute, also die jetzt alle aufzuzählen, das wäre ganz schön lange dauern. Nein. Aber das war schon echt eine schöne Erfahrung, das auf jeden Fall gemacht zu haben. So, genau.
0: Und ja, und habt ihr das auch gemacht, so um so dem, sorry, jetzt habe ich dich unterbrochen. Nee, aber vielleicht ja auch eine coole Möglichkeit, um sich ja so eine Party zu schaffen, die man sich selber dann irgendwie vorstellt, auf die man gerne gehen würde selber und vielleicht auch mal die Leute einladen kann, die man so ja, selber gerne auf einer Party einfach mal hören würde.
1: Ja, genau, ja. Und unser Anspruch war halt auch mal Leute ranzuholen, die man vielleicht in der Gegend noch nicht so oft gehört hat oder zumindest in Halle halt. In Leipzig haben die wahrscheinlich schon öfter gezockt, aber damals so als 2018, 2019, 20 waren die Leute weniger in Halle, würde ich sagen, auf jeden Fall. Und ja.
2: Ja, also voll, wir hatten ja Franziska Berns auch eigentlich eingeladen, die hat dann krankheitsbedingt abgesagt noch. Das sind natürlich eigentlich alles so Sachen, wo man dann sich sagt, so ja, die hat man schon mal in Leipzig gehört und die sind spielen mega cool, nicht nur in Leipzig, vielleicht auch irgendwo anders, aber
1: Franziska Berns haben wir auf dem Nachtdigital-Club das erste Mal gehört, oder ich zumindest.
2: Ja, du, und das, ich war schlafen, ja.
1: Ja, okay, das hat mich damals aber auf jeden Fall auch schon krass umgehauen, so. Das war sehr nice.
2: Ja, ja. Ja, nee, voll. Und also das Ding ist auch noch dazu, dass wir auch andere Freunde, wie zum Beispiel einen 30D oder einen
1: Peter Lysander.
2: Genau, Peter Lysander. Peter aka Lysander.
1: Genau, richtig.
2: Unter anderem so engere Freunde, die wir noch halt aus Weimar kennen, so haben wir auch eingeladen. So. Und vielleicht auch dann für manche, die halt die Namen nicht alle kennen, vielleicht sind so ein bisschen, wer ist das? Keine Ahnung und so. Aber eigentlich ging es darum, quasi was Neues noch zu zeigen und so ein bisschen Horizont zu erweitern und nicht nur, also das heißt in Anführungsstrichen, nicht nur Künstler dann zu buchen, die eh schon bei XY-Party in Halle auflegen, so die man dann eh hören könnte, sondern nochmal vielleicht einen Blick über den Tellerrand hinaus so quasi zu ermöglichen. So.
0: Ja, ist ja, glaube ich, auch oft so dieser eigene Anspruch, würde ich mich jetzt auch nicht von ausnehmen, halt irgendwie so ja, die Communities in den Städten so ein bisschen mitgestalten zu können. Auch so was Proaktives, Selbstwirksames. Als DJ ist man ja schon oft auch in so einer passiven Rolle eigentlich. Und es ist ja schon nochmal cool, irgendwie so das Behind the Scenes kennenzulernen und wie die Technik und die Clubarbeit funktioniert. Und auch irgendwie finde ich persönlich voll wichtig zu wissen, auch selber, wenn man auflegt und irgendwo gebucht wird, zu wissen, was da alles dranhängt und was so einen Club, guten Clubabend und so eine geile Party eigentlich ausmacht. Ja, weil voll. Da gibt es ja schon sehr viele Stellschrauben. Und das ist nicht nur, ist ja nicht nur der DJ oder die DJ.
2: Ja, ja, vollkommen. Also es braucht einige Parameter, die halt stimmen und
1: auch ein gutes Awareness-Team eigentlich so. Und was heißt eigentlich auf jeden Fall? Und Artwork und natürlich gute Security und ja.
2: Ja, vor allem ja sogar auch noch, also das war jetzt bei uns nie so im Vordergrund, aber eigentlich sind wir auch davon geprägt, immer ein sehr geiles Licht zu haben. So, da vielleicht auch nochmal einen Aufruf an alle engagierten Lichtmenschen da draußen. könnt euch gerne mal bei uns melden. Also auch wenn wir natürlich nochmal eigentlich andere Spaces auschecken wollen, als quasi da, wo bisher unsere Partyreihe lief. Also haben auch mal Bock in Leipzig oder irgendwo anders in Halle Partys zu machen.
1: Genau, also wir legen uns jetzt nicht nur auf das Charles Bronson fest. Also wir sind offen für verschiedene Locations und würden auch mal in Leipzig gerne was machen. Oder woanders halt, wo es sich eben ergibt. Also vielleicht auch irgendwann mal wieder ein Open Air, so warum nicht so?
0: Ja. Ey, ich gehe ja sehr gerne auf Open Airs.
2: Das ist das eine.
0: Ja, ja, ja, auf jeden Fall. Ich meine, Leipzig ist natürlich auch gerade super viel Veränderung mit vielen Schließungen aber auch vielen Neueröffnungen. Jetzt, ich weiß nicht, wie wohl fühlt ihr euch denn eigentlich so hier vor Ort in so der... ja, musikalischen Szene, geht ihr gerne hier feiern und seid ihr hier gerne auf Partys oder habt ihr irgendwie eher so eine Stadt, wo ihr sagt, oh, da müssen wir eigentlich schon mal lange hin und lass mal nochmal was anderes auschecken?
1: Also hier in der Region gehen wir oft so in die Neue Welle. Also Neue Welle ist eigentlich ein sehr nicer Club, auch so vom Line-Up, von der Kuration und so. Und was man mal auschecken würde, ich würde gerne auch mal nach Offenbach oder so ins Robert Johnson, so classy, habe ich bisher noch nicht geschafft. Oder auch noch ein bisschen öfter mal in Berlin feiern. Also da waren wir früher oft in der Griesmühle auf jeden Fall.
2: Ja, ich war bis jetzt auch nur in der Griesmühle.
1: Ja, stimmt. Hat er dann leider auch zugemacht.
2: Ja, ist ja jetzt RSO, oder? So heißt das doch jetzt. Ist ja ein anderer.
1: Kann sein, ich weiß leider nicht.
2: Ja.
1: Und
0: aber bisher seid ihr ja Weimar und Halle eigentlich auch sehr treu geblieben. Ne? Es hat ja auch was, nicht immer nur in die nächstgrößere Stadt halt zu gehen. Ich habe so das Gefühl, das ist auch irgendwo so, also korrigiert mich, aber das ist auch irgendwo so euer Anspruch, habe ich das Gefühl.
1: Ich meine jetzt auch einfach mal so rüberfahren, mal für ein Wochenende einfach so. Meinst du jetzt, oder was meinst du genau?
0: Nee, ich meinte bloß... von wegen, dass man halt, dass ihr ja irgendwie so meintet, euer Anspruch ist halt auch irgendwie in Halle oder Weimar, in Orten, die irgendwie jetzt nicht Big Money und ganz viel große Community, die alle richtig Bock haben, halt irgendwie vorweisen können, sondern halt irgendwie so in kleineren Städten.
2: Ich glaube, es ging vor allem, also mir, aber ich kann auch, glaube ich, für uns sprechen, so darum, so das, was man halt so an Erfahrungen gemacht hat und an sehr schönen und tollen Erfahrungen, das auch in anderen Städten so vielleicht zu reproduzieren oder ähnlichen Ausmaßen Leuten zu ermöglichen. So einfach, das ist, glaube ich, auch so ein Ding, was was so der Punkt da ist. Quasi sowas, was man selber an schönen Dingen erlebt hat, auch anderen einfach mal zu ermöglichen. Voll. Und ja, wir gehen auf jeden Fall gerne feiern noch zusammen so. Und da muss man, glaube ich, in Berlin auch nochmal ein paar Clubs auschecken, bevor die jetzt alle dicht gemacht werden. Aber wir würden natürlich auch voll gerne in Leipzig irgendwo, keine Ahnung, irgendwie Mainstages kuratieren, so, aber ja, da gibt es ja viele Leute, die das machen wollen, so, und deswegen ist es, glaube ich, nicht so, dass wir da jetzt irgendwie sagen, wir wollen das nur in einer Halle machen oder irgendwo in Weimar, sind wir ja auch gar nicht mehr so am Start jetzt, aber ja, also wir sind auf jeden Fall offen und
0: es passiert ja auch gerade ganz viel. Und ich bin mal gespannt, was so das Jahr in Leipzig oder auch in Halle noch passiert. Und
2: das stimmt.
0: Ich schätze mal, ihr auch.
2: Ja. Ja, wir sind da auch natürlich mega gespannt drauf.
0: Vielleicht habt ihr ja Lust nochmal auf eine kleine Musikpause. So steht's im Skript.
1: Yes. Jetzt wird's ein bisschen härter.
2: Music Break. Ja, doch, wir wollen jetzt eine Musikpause.

0: Wir kommen langsam zum Schluss.
1: Und noch ganz kurz sagen, Ilay, welchen Track hast du denn da eigentlich gerade gespielt? Also vor dem, der jetzt gerade lief?
2: Da muss ich nochmal kurz auf den XDJ schauen.
1: Mach das, nimm dir die Zeit. Und?
2: Der Artist oder die Artist heißt Asmut Ozat, aber ich habe echt keinerlei Informationen dazu. Versuch den einfach mal zu dicken oder den Artist. Und, aber ist auf jeden Fall schön Peak-Time-Mucke gewesen.
1: Ja. Ja. Okay, den Track-Titel verrät er euch nicht. Der müsst ihr selber denken. Das wird hier leider nicht erwähnt, aber egal. Dann noch kurz zum Track, der jetzt eben gerade lief danach. Das war von Falti DL. Rich Prick, Poor Dick heißt der Track und den habe ich auch schon mal vor ganz langer Zeit, eine Mini-Anekdote nur noch, auf Soundcloud mal gedickt gehabt und das war auch noch eine Zeit, da hatte ich noch nicht so viel mit Techno am Hut und das hat mich aber auch, der hat mich auch krass mitgenommen und bis heute verfolgt er mich auf jeden Fall und lässt mich nicht wieder los. Nein.
0: Na, ich hoffe dann vielleicht die eine oder andere Person, die zuhört, auch nicht. Aber wir kommen jetzt langsam zum Schluss. Ich wollte euch mal noch fragen, was bei euch demnächst so ansteht, ob ihr schon irgendwas sagen könnt.
2: Wir sind gerade dabei, noch einen Track für eine Compilation fertig zu machen, auf einem Sublabel von Jade. Da hat der
1: aka Peri Style.
2: Genau. Der liebe Rodolfo hat uns da angefragt und da müssen wir uns jetzt auch ein bisschen ranhalten, weil die Compilation soll eigentlich im MyClub rauskommen. Genau, und

0: Paas,
1: von Magna Paas, genau.
0: Aus Weimar.
1: Genau. Und wir werden da die schönen Sonnenstunden, ja, wenn die Sonne aufgeht, das Ganze da ordentlich mit Musik versorgen. Und würden uns natürlich auch freuen, wenn da viele Leute vorbeikommen. Ich glaube, das ist eine sehr schöne Sache und die Atmosphäre ist wirklich bezaubernd.
0: Playtime 5 bis 7.
1: Genau. Also haltet durch, spart euch die Kräfte und kommt vorbei.
2: Ja. Genau. Ja, guckt es euch nochmal an. Und dann würde ich sagen, dann verabschiede ich mich schon mal und bedanke mich, dass ihr heute dabei wart.
0: Ja, vielen Dank.
1: Danke für die Einladung, sehr gern. Hat Spaß gemacht.
2: Ja, mir auf jeden Fall auch und ich hätte auf jeden Fall auch noch Lust, einen letzten Track zu hören. Vielleicht habt ihr ja eine Idee und könnt nochmal sagen, wer oder was, und dann hören wir uns die noch an.
1: Ja, ich habe der eben schon ein bisschen die Ordner durchsucht. Ja, shame on me, ich meine jetzt digitale Tracks, aber es geht um den guten Binary Digit und der uns auch schon seit Jahren auf jeden Fall sehr, ja...
0: Super nicer Producer aus Frankreich.
1: Ja, auf jeden Fall. Also falls ihr den nicht kennt, hört da rein und ja, ich spiele es einfach mal vor. Und danke nochmal.
2: Ciao.
0: Ciao.
1: Ciao.

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5: Leipzig!
6: Seid ihr ready?
5: Oh wow!
6: Für die beste Radiosendung!
5: EU-West!
6: April, April!
5: Das ist Folge 3!
6: Von Raufasertape, exklusiv hier bei Sphere Radio.
5: Wir ignorieren mal, dass es eigentlich schon die vierte sein sollte. Es tut uns leid, dass ihr letzten Monat nichts von uns gehört habt.
6: Es war ein wahrer Herzschmerz, dass wir euch das antun mussten. Wir wissen, ihr alle habt es ganz groß vermisst und habt darauf gewartet.
5: Ja, wir konnten leider auch nicht anders. Wir waren außerhalb des Landes. Aber dazu später mehr. Jetzt gibt's erstmal Musik.
6: Und zwar Musik aus dem Land, wo Ellen sich aufgehalten hat, als sie außerhalb des Landes war.
5: Ihr dürft's erraten.
6: Nach dem Song. Viel Spaß.

0: Ihr habt gerade ein Lied gehört, was Ellen uns mitgebracht hat aus dem Urlaub. Und Ellen, willst du uns verraten, jetzt wo jeder sich Gedanken machen konnte, wo du denn im Urlaub warst?
1: Also, ich war in Sri Lanka. Es war eine wunderschöne Zeit. Und dieses Lied haben wir im Bus gehört und direkt gesammt. Und seitdem ist es in meiner Playlist. Genau. Und ich hoffe, ihr hattet auch zwei gute letzte Monate. Wir müssen uns erstmal dafür entschuldigen, dass es letzten Monat keine Folge nämlich gab.
0: Weil wir haben natürlich gemerkt, dass ihr alle diese Folge sehr, sehr doll vermisst habt.
1: Ja, uns haben eure Nachrichten erreicht, eure Hilferufe nach mehr Content von uns.
0: Wir
1: Ja.
0: wissen um unsere Verantwortung. Es tut uns aber sehr leid, dass wir nicht uns melden konnten und nicht alle Antworten
1: Wir waren leider beide im
0: beantworten
1: Urlaub.
0: konnten.
1: Ja.
0: Ja.
1: Genau. Deswegen, wir sind jetzt aber zurück mit frischer Energie, leider ohne Gast oder Gästin.
0: Ja, aber mit uns.
1: Mit uns. Heute soll es mal nur um uns gehen. Und im März, wo wir hätten ja eigentlich senden sollen, war ja Buchmessenmonat hier in Leipzig.
0: Genau.
1: Deswegen haben wir uns auch überlegt, dass wir als Gast noch das Buch mitbringen und jeder von uns wird diese Folge ein Buch vorstellen.
0: Und damit würde ich direkt mal anfangen, denn von mir gibt es die Empfehlung Verdunstung in der Randzone von Elia Matusko. Ja, das Buch ist erschienen im Surkamp Verlag und es liegt rum in der Innenstadt bei einer Buchhandlung mit einer Jahreszahl, die in den 2000ern ist. Ich glaube, alle wissen jetzt schon, die wissen, was ich meine, denn dort gibt es Mängelexemplare, da könnt ihr das Buch auch noch neu kaufen für 4 € oder so.
1: Ich weiß nicht, was du meinst, Ole.
0: Darf ich Namen nennen? Ja, oder?
1: Ja.
0: Bei 2001 liegt das rum. Einfach 2001 ausschreiben. Das ist an der Thomaskirche. Und ja, mir hat das Buch auf jeden Fall sehr gut gefallen, weil es ist ein essayistischer Roman, um es ganz bildungssprachlich auszudrücken. Auf jeden Fall setzt er seine Texte zusammen aus verschiedenen kurzen Fragmenten und kurzen Skizzen und montagiert sie dann zu einem Kapitel unter einem bestimmten Begriff oder einem bestimmten Thema. Ilija Matusko, der das Buch geschrieben hat, ist aufgewachsen in einer kroatischstämmigen Familie in München. Und diese Familie hatte immer Gastgewerbe gehabt und hat immer ein Restaurant betrieben. Und für ihn ist das entscheidende Element oder das, was so ein bisschen ihn immer wieder in seine Kindheit zurückwirft, dass er diesen Geruch von Pommes an sich immer noch trägt. Und er baut dieses ganze Buch auf von dem Geruch der Pommes und dem Gegenstand der Pommes ausgehend runter zu seiner Familiengeschichte und seiner Familienbiografie. Und ich fand das sehr, sehr spannend zu lesen und sehr einfach zu lesen, weil es mich dann begleitet hat auf einer Reise mit dem Bus oder mit Flixbussen durch den Balkan und die ist gestartet in Kroatien. Auf dem Hinweg dorthin habe ich dieses Buch angefangen und ich habe dieses Buch sehr, sehr genossen, sehr gemocht auf jeden Fall. Deswegen ist das meine Empfehlung für euch.
1: Ich soll näher ans Mikro rangehen, hat mir Ole gerade.
0: Und alle unsere ZuschauerInnen haben uns das auch, oder ZuhörerInnen haben uns das auch geschrieben.
1: Bringt sie näher ans Mikro.
0: Und wir haben sie hoffentlich heute näher ans Mikro gebracht.
1: Ja, genau. Also, danke für deine Buchempfehlung. Und wie viele Seiten umfasst das Ding?
0: Ich würde sagen, also ich weiß nicht mehr ganz, ich habe das jetzt auch nicht mit zum Vorstellen. Es umfasst so 220 Seiten, was vollkommen okay ist, finde ich. Und durch diese Fragmente liest es sich auch ganz schnell eigentlich runter, weil so 3 bis 4 Sätze und dann ist der Gedanke meistens schon wieder vorbei, den er gefasst hat und er geht dann auf den nächsten Gedanken über. Also wenn ihr es seht in der Buchhandlung, gerne zuschnappen, gerne zugreifen. Die haben so pinke Cover und vorne drauf ist eine Fritteuse, weil es geht ja um die Pommes.
1: Ansonsten kann man sich's auch bei Ole leihen kommen,
0: Genau,
1: wahrscheinlich.
0: schreibt mir, wenn ihr mögt.
1: Sehr schön. Wunderbar.
0: Um die Statik aufzubrechen, sollten wir vielleicht ein Lied spielen gleich. Ich habe die letzten Monate und in dieser Zeit auch sehr viel Ambient-Music.
1: Sehr viel stimmungsvolle Musik.
0: Sehr viel Ambient-Music gehört. Und da ist mir der Song Police Scanner von den Channel Breeds über den Weg gelaufen. Und den mag ich sehr, sehr gerne, weil er mir sehr schnell auch das Gefühl von Frühling und von ja, der Zeit, die uns jetzt bevorsteht, jetzt wo wir den Winter besiegt haben, vermittelt. Und ich, wenn ich die Augen schließe bei diesem Lied, sehr, sehr schnell irgendwelche schönen Sommererinnerungen vor mir habe.
1: Na dann hören wir mal rein.

0: sind zurück von der Musik.
1: Und das war
0: Police Scanner
1: von den
0: Channel Beats, nicht Breeds, glaube ich.
1: Ich glaube, da ist vielleicht auch ein R drin, aber weil wir
0: uns ja kein R drin,
1: unsicher sind, ihr findet all unsere Lieder, wie gehabt, auf Spotify.
0: Ja, auf meinem Spotify-Account.
1: Und meinem.
0: Und Oles, aber genau. Hey, also es ist die Raufaser Collection Playlist.
1: Genau.
0: Hört
1: also
0: gerne rein.
1: Ihr findet es auch bei uns auf Instagram unter unserer Bio. Folgt da gerne rein. Ich glaube, 6 Leute oder 6 Menschies folgen schon.
0: Mhm.
1: Diese Playlist ist langsam am Abheben. Ist ein kleiner Geheimtipp noch. Ich würde es mir nicht entgehen lassen.
0: Ja, ja. Also, wenn ihr was ganz Tolles auf die Ohren wollt, dann da gerne reinfolgen. Ja, das war jetzt schon ein sehr sommerlicher Hit. Oder frühlingshaft vielleicht eher. Wenn wir da einmal bei dem Thema Sommer, Frühling in Leipzig sind, worauf freust du dich am meisten, Ole?
1: Wenn es um Frühling in Leipzig geht.
0: Ja.
1: Dann freue ich mich, glaube ich, am meisten auf Tage mit sehr viel Sonne und gutem Wetter, wo ich direkt merke, okay, die Temperatur ist 10 Grad wärmer. Und ich bin irgendwo im Osten unterwegs und kann meine Tage damit verbringen, irgendwie Menschen zu treffen und einfach im Café zu hocken oder irgendwo was zu essen. Und dann vor allem, dass es noch warm genug ist, um dann irgendwo draußen vom Späti zu chillen. Das, was man irgendwie ein halbes Jahr lang nicht mehr auf dem Schirm hatte, dass man auch vor dem Späti chillt und es einem nicht zu kalt wird. Und dass der Abend dann so irgendwie ganz natürlich verlaufen kann, ohne dass man wirklich im Kopf haben muss, was jetzt irgendwie Ziel oder Plan von diesem Abend ist.
0: Einfach cornern,
1: ja.
0: Darauf, ja, da freue ich mich auch mit drauf. Ich freue mich darauf, wenn wir hier in dem Studio
1: mal
0: eine Sommersession machen können mit Fenster auf und vielleicht ein paar kalten Getränken.
1: Und dann euch sehen.
0: Ja. Ja, wir schicken Einladungen dazu bald raus.
1: Gibt es bei dir einen Ort, wo du sagst, okay, es ist Frühling, den Ort hast du am meisten vermisst von allen Orten hier?
0: Ich sag, okay, also jetzt gerade im ersten Moment dachte ich so auch am See, Kossi. Mhm. Aber irgendwie immer, wenn ich dort bin ich dann auch wieder so, ach, so krass ist es jetzt auch nicht.
1: Oh, das ist ein Hot Take, glaube ich. Aber
0: es ist schön, aber so, check dir, da sind halt immer andere Menschen. Ich glaube, es wäre toll, wenn da keine Leute wären im Sommer. Mhm. Aber ansonsten hätte ich gesagt, so einfach im Park chillen mit den Leuten, auf Balkon chillen.
1: Auch wichtig, ja.
0: Und ja, so Bars draußen einfach erleben, Spätis draußen erleben, wie du schon gesagt hast. Wir haben uns ja ein paar Fragen überlegt füreinander. Hast du denn auch was für mich?
1: So ein bisschen schon. Also es sind ja Dinge, die ich auch weiß, aber die viele wahrscheinlich nicht wissen, die uns zuhören. Wahrscheinlich im Moment wissen es noch alle, aber ja, also ich glaube, in den 2 Folgen, die wir aufgenommen haben, hat man, glaube ich, gehört, dass ich im Osten lebe. Aber ich glaube, dass man nicht mitbekommen hat, wo du lebst.
0: In Leipzig jetzt.
1: Genau, in Leipzig, weil du auch umgezogen bist, kurz bevor wir hier in diesen Container unsere erste Folge aufgenommen haben. Und deswegen, wo wohnst du denn in Leipzig? Und wie viele Umzüge hast du davor schon hinter dir, dass du jetzt dort geendet bist, wo du geendet bist?
0: Okay, danke für die Frage erstmal. Also ich wohne jetzt auch im Osten.
1: Yes!
0: Und in Reutnitz, um genauer zu sein, neben dem Lenepark. Ich bin sehr, sehr happy dort. Und ich habe davor im Westen gewohnt. Nein, es war...
1: Ich fand, es hat auch zu dir gepasst, dass du da drüben warst.
0: Es war auch schön im Westen. Ich habe dann später tatsächlich auf meinem Zettel auch eine Frage stehen, warum gibt es diesen Ost-West-Konflikt in Leipzig oder machen nur wir das untereinander? Aber dazu später...
1: Aber es ist kein Konflikt, finde ich. Es ist eher...
0: Na, es ist schon irgendwie so, was ist besser? Man kann schon sagen, so, es gibt Leute, die finden das eine besser.
1: Und und jeder hat eine Meinung dazu, das stimmt auch. Aber
0: ja, jeder kann so seinen Senf dazu geben, obwohl es jetzt nicht... Also ich habe das Gefühl, in anderen Städten gibt es nicht dieses der Osten und der Westen so oder der... Also Norden, Süden, so Himmelsrichtungen-Konflikt, sondern eher so, ja, da ist der Stadt halt cooler und der...
1: Ich glaube, vielleicht ist auch so ein bisschen, dass diese Innenstadt und die Kali da... So als neutrale Egalzone, sorry an alle, die an der Kali wohnen, da so reinschneiden und einem halt dann auch wirklich egal sind. Also ich bin da halt zum Beispiel nicht so.
0: Ja, yeah, same. Auch nicht
1: und im
0: Norden.
1: Und dann ist der Weg in Westen schon weit, wenn man diese Pufferzone noch dazwischen hat.
0: Ja.
1: Und der Osten ist halt einfach cooler.
0: Ja, der Osten ist halt legit cooler. Und jetzt wohne ich ja da. Und
1: das macht dich auch gleich noch 3-mal cooler. Also.
0: um zu der Frage zurückzukehren. Ich habe vorher im Westen gewohnt und ganz davor 3 Monate im Süden, in der Pufferzone. Aber ja, ich würde sagen, ich habe das Gefühl, jetzt im Osten, es fühlt sich an wie Ankommen. Es ist einfach, ich finde es schon auch cooler hier. Man kann es nicht bestreiten. So, Westen ist halt für Familien. I'm so sorry, aber.
1: Ja, es ist so. Ja. Die dritte Wohnung, der zweite Umzug. So.
0: Richtig, es ist die dritte Wohnung in Leipzig.
1: Ja, ich verstehe.
0: Danke auf jeden Fall für die Frage.
1: Gerne.
0: Ich habe das Gefühl, wir könnten uns nochmal der Musik widmen.
1: Und das machen wir jetzt auch mit 2 Amerikanern direkt hinterher.
0: Ja, wir hören zuerst Kevin Abstract mit Georgia und danach
1: hören wir Nourished by Time. Der läuft bei mir auch gerade komplett in der Rotation mit Hell of a Ride.
0: Korrekt.
1: Ihr hört Raufasertape exklusiv bei
0: Sphere Radio. Heute ist der 10. April. Ich hoffe, ihr kommt gut nach Hause.
1: Tschüss!

0: Wir sind zurück! Hallo Leute!
1: Hallo!
0: Wir sind wieder da!
1: Zurück von der Musik und back beim Reden.
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1: Exklusiv bei Sphere Radio. Heute ist Donnerstag, der 10.04. Und wir haben noch eine kleine Buchbesprechung offen von Ellen, denn die hat auch ein Buch gelesen.
0: Richtig. Wir haben euch ja versprochen am Anfang der Folge, es gibt anstelle eines Gastes heute zwei Buchempfehlungen, richtig. Und genau, mein Buch heißt, ich muss, Seven Moons of Mali Almeida. Es ist, glaube ich, nur auf Englisch verfügbar. Und ich habe das Buch gelesen in Sri Lanka.
1: Du redest gar nicht so viel darüber, wie du meintest.
0: Richtig.
1: Sehr beeindruckend.
0: Ich war übrigens in Sri Lanka jetzt, aber egal. Auf jeden Fall nochmal neu. Also das Buch, was ich vorstellen möchte, heißt The Seven Moons of Mali Almeida. Und es ist ein sehr sarkastisch, witzig geschriebenes Buch über einen Fotografen, der im Bürgerkrieg in Sri Lanka umgebracht wird und dann als Geist herausfinden muss, wie er gestorben ist. Und ich finde, man lernt sehr, sehr viel über die Geschichte von Sri Lanka in der Zeit des Bürgerkriegs. Und auch generell kriegt man irgendwie, finde ich, einen guten Eindruck zum Land. Und ich fand es irgendwie auch cool, das dort zu lesen, weil dann hat man mehr von den Referenzen auch irgendwie gecheckt.
1: Klingt auf jeden Fall sehr lesenswert.
0: Gönnt's euch.
1: Rennt auf Amazon, wahrscheinlich kriegt man es woanders nicht hier.
0: Ihr könnt das E-Book auf jeden Fall downloaden. Und ihr könnt es auch bei mir ausleihen kommen. Obwohl ich heute erfahren habe, dass das Buch etwas beschädigt wurde beim Weiterverleihen. Und jetzt in Joghurt getränkt ist. Aber man kann es auch lesen. Kommt vorbei.
1: Kannst du mir off-record verraten, wer es war? Ja, gut, passt.
0: Das wäre es mit der Buchempfehlung.
1: Und Ellen, ich weiß nicht, ich glaube, alle, die uns kennen, persönlich wissen das. Und ich kriege auch manchmal gesagt, dass man das merkt. Bei mir zumindest. Aber wir sind KDOs. Kinder des Ostens. Und es ist ein heikles Thema, aber trotzdem würde ich dich gerne fragen, ob du auch ein KDO bist und ob du dich als solches bezeichnen würdest.
0: Na klar.
1: Ich würde es nämlich auch machen.
0: Also, ja, safe. Ich bin ein KDO und ich bin auch fein mit der Bezeichnung, aber ich habe das Gefühl, dass ich hätte irgendwie nicht gedacht vor dem Studium, dass das nochmal eine Rolle spielen würde, dass man aus dem Osten ist.
1: Same, aber ich weiß nicht, was bei mir auch war, dass ich tatsächlich vorher nicht so viel Berührung hatte mit Nicht-Menschen aus dem Osten.
0: Ja, aber auch.
1: Also wir kommen auch beide aus dem tiefen Osten, muss man sagen.
0: Genau, aber unabhängig davon dachte ich mir so, irgendwie, dass es vielleicht in unserer Generation jetzt nicht direkt nochmal aufkommt. Aber man redet ja schon immer mal darüber.
1: Mhm.
0: Und dann checkt man schon immer mal Unterschiede auch noch, aber ja, im Herzen sind wir alle eins.
1: Auf Papier zwei.
0: Ich sag auch, wir beschäftigen uns halt manchmal mit dem Thema.
1: Ja, so auch ist immer bubblemäßig wahrscheinlich auch.
0: Ja, ich glaube, das kommt
1: groß.
0: Nicht bei allen Leuten so auf, aber wir reden ja schon immer mal darüber, auch mit unseren Friends und vielleicht sind nicht nur wir, die das den Unterschied so manchmal merken, aber wir reden auch öfter darüber, als es wahrscheinlich sein muss, oder?
1: Wahrscheinlich schon, ja. Aber ich würde nicht sagen, dass wir forciert darüber öfter reden, sondern es kommt ja irgendwie auch auf, das Thema. Und das ist die Frage, die ich nicht ganz beantworten kann, warum es so oft aufkommt oder warum es dann doch ein Thema ist eigentlich.
0: Weil es noch Unterschiede gibt?
1: Ich glaube schon. Und weil zumindest ich manchmal, und ich weiß, dass du das auch manchmal bekommst, so einen kleinen Lacher oder sowas für irgendwelche Dinge, die man ausspricht oder wie man sie ausspricht.
0: Richtig, Aussprachenshaming.
1: Wird hardcore betrieben.
0: Jeden Tag. das einmal true, Aussprache. Ich sag auch manchmal.
1: Kulinarik, finde ich, ist auch noch ein Punkt, wo man es merkt.
0: Kulinarik oder so Begriffe für irgendwas.
1: Mhm.
0: Und also ich glaube auch schon, wenn man weitergehen würde, dann auch noch so Vermögen.
1: Ja, ich wollte es nicht ansprechen, weil ich wusste auch nicht. Aber es ist ein Punkt, der einfach fair ist, weil ich weiß nicht. Man merkt dann schon, dass man einen anderen Familien-Background hat, wenn man vielleicht auch, also es ist jetzt sehr stereotypisiert und
0: Aber tendenziell.
1: Allgemein gesagt, aber ja. Es ist schon so, dass man tendenziell eher irgendeinen westdeutschen Studierenden finden kann, der Familienbesitz hat.
0: Und auch einfach prozentual.
1: Also, ja.
0: Wenn man überlegt, erbt man was. Ich glaube auch so, wenn man über seine Eltern und seine Familie spricht, dann merkt man schon auch die Unterschiede. Also wenn man so sagt, ja, meine Eltern haben das und das halt gemacht früher, dann weiß man schon, dass es sehr abweicht von dem, was Eltern von Kindern aus westdeutschen Bundesländern gemacht haben. Also so, man checkt schon Unterschiede auch einfach. Ja.
1: Vielleicht gibt es auch einen Cut, die kleine Sequenz.
0: Ich glaube, wir brauchen Musik.
1: Was war eigentlich deine Frage an mich? Ich hab jetzt so einen Knaller hier reingeknallt.
0: Ich hätte dich eigentlich ganz locker mal gefragt, was dein Traumgast für die Sendung wäre.
1: Das machen wir nach der Musik.
0: Also, bleibt dran, wenn ihr wissen wollt, wen Ole unbedingt mal in der Sendung haben möchte.
1: Und bleibt dran, wenn ihr auch uns noch weiter hören wollt, denn ihr hört exklusiv bei Sphere Radio.
0: Raufasertape mit Ellie und Olli.
1: Am Donnerstag, den 10.04.
0: Tschüss.
1: Tschüss. Also bis gleich.

0: Und wir sind zurück von der Musik und wir starten direkt würzig rein.
1: Wir haben gerade geredet, was wir nach der Aufnahme zu Abend essen werden.
0: Genau.
1: Und Ellen macht sich Kartoffeln mit Shakshuka.
0: Nee, es hat einen anderen Namen. Es ist die weniger würzige, scharfe Variante. Weniger
1: würzig als Shakshuka?
0: Nee, es ist weniger sauer, könnte man sagen. Mhm. Weniger Zwiebel und Tomate und Paprika als normales Shakshuka.
1: Also am Ende einfach ein Bauernfrühstück aufgepeppt.
0: Genau, also nein, ich mache mir heute so eine Art Shakshuka.
1: Ja,
0: und das, auf jeden Fall.
1: Auf das Thema sind wir dann gekommen, weil ich gesagt habe oder festgestellt habe, dass da, wo ich war, wo das Shakshuka laut vielen Köchen herkommt, die man auf Instagram in den Reels bekommt, da war es anders als hier. Und ja, ich war in Marokko, wie wahrscheinlich in den letzten 3 bis 4 Jahren jede zweite Person aus Leipzig.
0: Wie war's?
1: Schön. wir hatten ein bisschen Pech mit dem Wetter, aber es war schon sehr cool. Die Leute waren süß. Es war gerade Ramadan, als wir da waren. Das war auf jeden Fall eine sehr spannende Erfahrung. Ich war auch ein paar Tage allein unterwegs und wurde von einigen Männern eingeladen zum Fastenbrechen.
0: Und? Warst du?
1: Einmal war ich ungeplant im Busbahnhof von Marrakesch, weil dort mein Gepäck verloren gegangen ist an dem gleichen Tag und ich das dann abends holen wollte und es immer noch nicht da war, habe ich Iftar, also Fasten gebrochen, in der Driver's Lounge mit allen Busdrivern und die haben mir alle ihr Essen angeboten.
0: Das ist irgendwie sehr süß.
1: Ja, das habe ich gemacht auf jeden Fall.
0: Wie viele Datteln hast du in Marokko gegessen?
1: Einige, aber wichtig, immer ungerade, also nur 1, 3, 5 oder 7, nicht mehr als 7, das schafft der Magen nicht. Das war irgendwie so die goldene Regel dort, dass man immer so das essen muss, weil gerade schafft der Magen auch nicht zu verdauen, ungerade. Also gerade verklebt den Magen, ungerade verklebt ihn nicht.
0: Klingt vernünftig, ja. Gehe ich vollkommen mit.
1: Und Datteln waren auch sehr gut dort einfach.
0: Anstelle von der Traumgastfrage habe ich noch eine Frage, die sich ein bisschen mit unserer jetzigen Zeit auseinandersetzt und den Problemen, die wir jetzt diesen Frühling in Angriff nehmen. Wurdest du denn Opfer eines April-Scherz?
1: Ja, wurde ich. Und ich war Stunden später, wochenlang, nee, ich war Stunden später, war ich noch sauer da drauf. Denn,
0: was ist denn passiert?
1: Also, Ellen und ich und unsere Friends waren bis gestern an der Ostsee gewesen. Also gestern vom Aufnahmedatum dieser Folge. Und ich bin ein bisschen später angereist, weil ich noch in Leipzig arbeiten musste. Und wir hatten dort in der Unterkunft eine Sauna. Und ich glaube, niemand von den Menschen, die hier geblieben sind in Leipzig, hatte auf dem Schirm, dass der 1. April war. Bis uns dann eine Nachricht erreichte, dass ein Handtuch in der Sauna vergessen wurde und diese Sauna jetzt einen Brandfleck hat, weil das Handtuch da über Nacht geglüht hätte.
0: Es gibt ein ChatGPT kreiertes AI-Foto von diesem Handtuch.
1: Was aber nicht in diesen Chat reingeschafft hat, weil es auch einfach zu hart nach AI am Ende aussah. Also es war zu doll alles. Ja, und dann jedenfalls ging es weiter, dass wir uns natürlich alle Sorgen gemacht haben in Leipzig hier, ob irgendwie alles okay ist, wie wir das bezahlen. Es war angeblich im Raum, dass es 5.000 € kosten sollte, dass ein Gutachter geschickt werden soll, all die ganzen Dinge. Und dann hat auch gleich so ein bisschen unsere Gruppenlehrerin, Shoutouts an Linda, gleich mal losgelegt zu recherchieren, wie man das machen kann und was man alles einleiten sollte. Ja, und wir waren sehr, sehr bemüht daran, das Problem zu lösen, bis das dann aufgedeckt wurde, dass es ein April-Scherz war. Und ich war auch ein bisschen wütend, weil ich mir voll Mühe gegeben habe mit meinen Nachrichten so, hey, es ist alles gut, wir schaffen das irgendwie. Ja.
0: Es tut uns leid, kann ich sagen, Ole.
1: Es tut euch gar nicht leid, glaube ich.
0: Doch, aber ich hatte ein richtig schlechtes Gewissen direkt.
1: Trotzdem habt ihr uns so für diesen April-Scherz uns so 4 Stunden zappeln lassen oder so.
0: Nein, wir haben nach einer halben Stunde das aufgedeckt. Doch, ich gebe jetzt, passt auf, Leute.
1: Sind mindestens 2 Stunden
0: gewesen.
1: Ihr seid
0: jetzt live dabei, also ich gucke jetzt in den Chat rein. Die Nachricht, in der erklärt wurde, das Handtuch ist verbrannt, war von mittags 12.58 Uhr. Die Nachricht von April war fast genau eine Stunde später 1.53 Uhr.
1: Ich habe es in Erinnerung, dass es mich viel länger angefühlt hat.
0: Dann
1: für mich.
0: Hat es dich, ja, dann, ja, dann hat was die Wirkung des Scherzes.
1: Also.
0: Ja, also, ich muss sagen, das schlechte Gewissen hat sehr, sehr doll gekickt. Ich war dann sehr froh, als wir es aufgelöst haben.
1: Aber ich fand's auch, will ich auch hoffen,
0: total lustig. Also ich saß selbst auch gackernd am Küchentisch und habe mit AI gesprochen, wie das Bild realistischer aussehen kann. Also,
1: aber es wurde nicht gepostet oder nicht geschickt, weil es war viel zu unrealistisch.
0: Wir machen ein Foto in unserer Insta-Story, ihr werdet sehen. So viel dazu.
1: So viel dazu.
0: April. Und das ist unsere April-Folge auch schon gewesen.
1: Nicht ganz, denn wir haben noch ein bisschen Musik mit dabei. Und als nächstes kommt...
0: Ah, ja, ein Lied, was ich ausgesucht habe. Von Joy Crooks aus Großbritannien. Wer sie kennt, ihr wisst. Auf jeden Fall ist es ein Cover von einem Kendrick Lamar-Song. Es ist sehr schön, ich bin ehrlich. Ich habe es heute mal wieder in meiner Bibliothek gefunden und dachte, vielleicht können wir das ja mal hören.
1: Und ich würde sagen, direkt hinterher kommt ein Lied von einem meiner absoluten Lieblingskünstler. Und zwar von dem guten Carlo Carajo. A Brick on My Head. Bo, bo, bo.
0: Bo, bo, bo.

0: Okay, Ole möchte jetzt noch ein bisschen was vorlesen aus seinem Buch. Ich habe ihn dazu gebracht. Schieß mal los. Wir sind auf Seite 19.
1: Von Verdunstung in der Randzone. Der Parkplatz vor dem Supermarkt. Menschenleer. Nur eine Frau mit Rollator kommt mir entgegen. Im Korb vor ihr nichts außer einer Packung gefrorene Pommes. Wir suchen Leute, die nur aufs Gelb aus sind. Ein Werbeplakat der Berliner Verkehrsbetriebe mit gelben Zügen, Angestellten in gelben Outfits und einem Foto von Pommes. Ein Artikel im Internet. Wie ist das, wenn die eigene Identität mit einem Geruch verknüpft ist? Wir haben 7 Menschen befragt, die wie beliebte Pflanzenaromen heißen. Ulja, das kroatische Wort für Öl, das an meinen Vorannahmen erinnert.
0: Das war Verdunstung in der Randzone, gelesen von Ole Kölch.
1: Und geschrieben von Elia Matusko.
0: Genau. Ja, ich fand den Part sehr schön. Also, zum Schluss der Folge 2 Lieder für euch. Einmal Can I Kick It von A Tribe Called Quest.
1: Und Image von Magdalena Bay.
0: Und wenn ihr unsere Musik nochmal nachhören wollt, könnt ihr das auf Spotify, Raufasser Tape Collection heißt die Playlist, folgt da gerne rein. Und folgt uns auch auf Instagram.
1: Unter Raufasser Tape. Und wenn ihr die Folge auch nochmal nachhören wollt mit unseren Stimmen dazu, dann schaut bei Soundcloud vorbei, beim Radio, vom Sphere Radio.
0: Startet schön in den Abend und in das Ende der Woche morgen.
1: Ihr habt es morgen geschafft einfach.
0: Ey. Tschüssi.
1: Ciao, ciao.

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1: Die Sommerferien in Sachsen sind zu Ende. Der Sommer fängt vielleicht noch an, aber eine erfreuliche Nachricht gibt's. Dies sind die Birthday-Songs im August 2025. Ich bin Michael Reich und begrüße euch zu einer neuen Stunde voller Musik, vielen Facts zu den Geburtstagskindern, wie hier Ted Turner von Wishbone Ash. Zuerst einmal der Titel Blowing Free.

0: Ja, Wishbone Ash ist bekannt für den Einsatz zweier Leadgitarren, die oft die gleiche Melodie spielen, immer mit kleinen, aber hörbaren Unterschieden. Ihr bekanntestes Album war Argus von 1972 und daraus lief eben Blowin' Free, weil Ted Turner als einer der Gitarristen der Band am 2. August 75 Jahre alt geworden ist. Er hat viele der Songs arrangiert und damit zum besonderen Sound der Band beigetragen.
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0: Mit Jacob Collier haben wir am Anfang der Sendung schon unser jüngstes Geburtstagskind. Er ist gerade 31 geworden. Und mir ist seine aktuelle Single zu Ohren gekommen, woraufhin ich über ihn gelesen habe. Man schreibt über ihn, seine Musik sei eine Kombination aus Jazz und Elementen aus anderen Musikrichtungen. Und er ist bekannt für energiegeladene Live-Auftritte. Er hat bisher 5 Alben herausgebracht und vor wenigen Wochen erschien die Single A Rock Somewhere, The Seed, welche er zusammen mit der norwegischen Sängerin und Tänzerin Aurora aufnahm, um gegen die geplante Ausbeutung der arktischen Tiefsee durch Norwegen zu protestieren. Dieser Song ist komplett anders als seine bisher auf den Alben veröffentlichten, eine eindringliche Klavierballade in 2 Teilen. Schaut euch gern auch das Video dazu an. Hier folgen Jacob Collier und Aurora mit A Rock Somewhere, The Seed.

Da liefen eben Jacob Collier und danach Skunk Anansy mit You'll Follow Me Down. Und Deborah Dyer ist die Sängerin der Band Skunk Anansy, die zwischen 1994 und 2001 existierte. 2010 gab es eine Wiedervereinigung und seither sind Skunk Anansy mal mehr, mal weniger aktiv. In den früheren Jahren haben sie 3 Alben veröffentlicht, von denen Post-Orgasmic Chill als einflussreiches Britpop-Album gilt, in der Gangart allerdings härter als die damaligen Protagonisten wie Oasis oder Blur. Der eben gehörte Titel You'll Follow Me Down war danach einer der sanfteren. Wir gehen musikalisch in die Niederlande der frühen 1970er Jahre. Rinus Gerritsen wird in diesem Monat 79 Jahre alt. Und er wird diesen Geburtstag mit etwas Wehmut feiern, denn vor wenigen Tagen ist sein Mitstreiter, Sänger und Gitarrist George Jan Kooymans gestorben. Ich spreche über die Band Golden Earring und der folgende Titel lief in meiner Jugend rauf und runter, Radar Love.

0: Ja, die Sparks habe ich auch schon ab und zu hier gespielt. Die Gebrüder Russell und Ron Mayall sind zwei sehr kreative Köpfe der Popmusik, die gern unerwartete Haken schlagen. Und wenn man einen Hit von ihnen hört und dann das Album dazu, muss man meist damit rechnen, dass die anderen Songs des Albums recht anders klingen. Ron wird im August genau 80 Jahre und schert sich kein bisschen um das Alter. Und eben erschien auch ein neues Album. Der eben gehörte Song Do My Things My Own Way zeigt doch die ewige Frische, die das Werk der Sparks durchweht.
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0: The Who veröffentlichten im August 1978 das vor allem in Amerika gefeierte Album Who Are You? Übrigens das letzte mit Schlagzeuger Keith Moon, der wenige Wochen nach der Veröffentlichung verstarb. Pete Townsend schrieb hier komplizierte Arrangements, und zwar komplizierter als früher, legte mehrere Spuren von Synthesizern und Gitarren übereinander. Die Texte drehen sich mehrheitlich über Songwriting und das Musikerdasein sowie über die Zweifel der Band an ihrer eigenen Relevanz in der heraufziehenden Punk-Periode. In Had Enough geht es in einer von John Entwistle geplanten, aber nie vollendeten Rockoper um die Hauptfigur, die schließlich unter dem Druck und Stress ihres Lebens zusammenbricht.

Zuerst hörtet ihr Had Enough von The Who und jetzt als zweiten Song Mogwai mit Fanzine Made of Flesh. Instrumentaler Post-Rock ist das Markenzeichen von Mogwai. Und der Titel von eben stammt von ihrem aktuellen Album The Bad Fire. Bad Fire steht im Schottischen für die Hölle. Im Vorfeld der Aufnahmen gab es bei den Bandmitgliedern Verluste und Krankheiten in der Familie. Und wieder zusammenzukommen, um diese Platte zu schreiben und aufzunehmen, fühlte sich wie eine Zuflucht an und wir haben das Gefühl, dass wir etwas Besonderes geschaffen haben, so die Band. Das Album klingt bei aller Schwere doch auch dicht und oft auch hell, also zukunftsfroh, wie ich es interpretiere. Und gespielt habe ich Mogwai, weil der Schlagzeuger Martin Bullock im August 51 Jahre alt wird. Mogwai sind im September in Europa auf Tour, unter anderem in Prag und München. Mein nächster Jubilar wird 65 Jahre alt. Er wird jedoch hoffentlich nicht in Rente gehen, noch nicht, denn er ist Produzent und hat legendäre Bands und Alben begleitet. Mark Ellis ist sein Name und er ist euch sicher besser bekannt als Flood. Ich las seinen Namen zum ersten Mal auf Joshua Tree von U2 und hier ist eine kleine Auswahl weiterer Arbeiten. Die frühen Alben von Nick Cave, Nitzer Ebb, Depeche Mode mit Violator und den folgenden, PJ Harvey, Placebo, Sicko Rose und Warpaint. Die Spannweite der Genres wird durch diese sehr verkürzte Liste vielleicht dennoch deutlich. Und als Titel habe ich einen Titel von Warpaint ausgewählt, in der Hoffnung, dass ihr diese Frauenband aus Kalifornien vielleicht noch nicht so gut kennt. Hier kommt Love is to Die von Warpaint aus dem Jahr 2014.

0: Nach Warpaint liefen The Black Keys mit dem Titelsong ihres neuen Albums No Rain, No Flowers, welches am 8. August erscheinen wird, also morgen, falls ihr diese Sendung live im Radio hört.
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0: The Black Keys haben sich Anfang der 2000er Jahre gegründet mit Dan Auerbach und Patrick Carney, spielten vornehmlich Garage und Bluesrock, produzierten meist in ihren eigenen Heimen. Mit No Rain, No Flowers erscheint mittlerweile ihr 13. Studioalbum. Der Titelsong ist eindeutig im Pop unterwegs, wohingegen die zweite Single Baby Girl wieder an ihre Wurzeln erinnert.

ging Plans for Nigel für Ecstasy. Er ist jetzt 70 Jahre und war bis 2019 in verschiedenen Konstellationen produktiv. Bei Ecstasy prägte er Gesang und Klang gemeinsam mit Andy Partridge. Und eben lief mit Big Day ein typischer Ecstasy-Song vom sehr poppigen Album Skylarking, welches Ende der 1980er meine erste Begegnung mit der Band war. Eine meiner Lieblingsbands sind Bell und Sebastian aus Schottland. Sänger Stuart Murdoch ist das Geburtstagskind im August und neben Sarah Martin eine der beiden prägenden Stimmen der Band. Im folgenden Song Ellie aus dem Jahr 2015 hört ihr Stuart Murdoch.

Das waren Belle und Sebastian mit Ellie. Und wir kommen zum letzten Geburtstagskind. 37 Jahre jung ist Alice Sarah Ott in diesem Monat. Sie ist eine deutsch-japanische Pianistin, unterwegs in der Klassik mit gelegentlichen Ausflügen in die zeitgenössischen Bereiche, zum Beispiel einem Chopin-Projekt mit Olafur Annals. Sie begann mit 4 Jahren Klavier zu lernen und gewann bereits mit 7 den deutschen Jugendmusiziertpreis. Bevor ich ein Stück zum Abschluss der Sendung spiele, möchte ich noch darauf hinweisen, dass ihr diese und alle Folgen Birthday Songs jederzeit auf mixcloud.com/birthdaysongs am Computer oder auf euren Mobilgeräten in der Mixcloud-App nachhören könnt. Redaktion und Musikauswahl hatte Michael Reich und der verabschiedet sich für heute von euch. Wir hören uns wieder, wenn ihr mögt, am 4. September mit den nächsten Birthday Songs. Ich sage Tschüss mit Alice Sarah Ott und einem Stück ihres Albums Echoes of Life mit Chopin-Präludien, welches mit ein paar freien Stücken durchwebt ist. Auf einem Fragment von Mozart basiert das folgende Lullaby to Eternity.

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2: Das Geschichten erzählen ist eine der schönsten Sachen, die wir Menschen machen. Und das in die jeweilige Kunst zu legen, ist eine ganz wunderbare Sache.
3: Sagt Stefan Götsch alias Heinbach in der vierten Folge der zweiten Staffel des Teleskop-Podcasts. Auch diese Folge zeichneten wir in Verbindung mit der Teleskop-Radius-Konzertreihe auf. Eine Konzertreihe für experimentelle Musik und Visuals. Aufführungen, die im UT Connewitz in Leipzig 2022 stattfanden. 2023 soll die Reihe weitergeführt werden. Der in Berlin ansässige Komponist und Performer elektronischer Musik, Heinbach, bewegt sich an der Grenze zwischen Ambient, Experimental und Beat. Charmant erschafft er wechselnde Klanglandschaften, hörbar fasziniert von elektronischen Texturen und Clustern. Heinbach ist ein Tüftler. Er probiert aus, sucht und verarbeitet unterschiedlichste Aufnahmen auf ganz unterschiedlichen Wegen. Wir redeten über Strukturen, die es braucht, um im Fluss zu bleiben, aber auch über die nötigen Freiheiten, um dem Facettenreichtum von experimenteller Musik zu begegnen. Wie man sich sein kindliches Staunen bewahrt, sich nicht an Gewohnheiten festhört, sich gekonnt dem Besten aus analog und digital bedient, beschreibt Heinbach mit dem Begriff Breitband. Wie weitreichend eine Suche, das Dokumentieren derer, aber auch das Dazwischen sein kann und wie man im richtigen Moment aus dem Pool der musikalischen Experimente schöpft, zeigt Heinbach auf seiner aktuellen Veröffentlichung Syncat Studien. Sowie live und auch in seinem Videoreihen zu Tonbändern und besonderen Klangerzeugern. Mein Name ist Sebastian Bode von Teleskop. Viel Spaß! Oh.

war 15 Jahre und ich stand zum ersten Mal auf der Bühne mit der Schulband auf einem Battle of the Bands im E-Werk in Freiburg. Und ich habe ein H gespielt, ein B, ein Fis und ein F. Und das dann immer schneller, immer schneller, immer schneller, immer schneller. Und dann hat der Drummer gemacht und hat dann langsamer den Beat gespielt, als er ihn eingezählt hat. Aber ab dem Moment wusste ich halt nichts mehr. Ich habe nur gedacht, das ist ja der Hammer. Und ich bin dann runter von der Bühne gegangen und gedacht, was war das? So, und das war der Moment, ich habe, das ist das, was ich mein Leben lang machen will. So, auf der Bühne stehen, Musik machen, ist das Allertollste mit den eigenen Sachen. Ich war so, so glücklich. Und von dem Moment habe ich halt mir gedacht, ich will Musik machen und ich will Musik machen, um mehr Musik zu machen. Das heißt, ich habe gedacht, ich will in allen Bereichen, ich habe immer schon gewusst, das ist was total Idiotisches, Musik zu machen, weil es ist so unwahrscheinlich, dass man in irgendeiner Form damit was erreicht. Aber ich habe gedacht, wenn ich mich breit genug aufstelle, wenn ich viel genug Dinge mache, dann wird das schon funktionieren, weil das Ziel ist, Musik machen, um mehr Musik zu machen. Und deswegen haben mich halt alle Prozesse interessiert. Aufnahme, Recording, Komposition, Arrangieren, alles. Ich wollte alles wissen und in allen Bereichen irgendwas machen. Und ich habe auch als Fingerübung in allen möglichen Genres halt geschrieben und komponiert, weil im Prinzip ging es mir damals auch primär einfach um den Akt des Musikmachens und sekundär um den, was man so künstlerischen Ausdruck nennt. Weil ich habe einfach Freude, ganz simpel Freude am Musikmachen. Und jetzt ist das auch immer noch so. Ich finde, das reine Musikmachen ist das absolut Spannendste. Da können immer tolle Sachen passieren. Deswegen bin ich auch total offen für Kollaboration mit allen möglichen Leuten in allen Bereichen. Weil ich denke, hey, das ist Musik, da habe ich bestimmt in irgendeiner Form Spaß. Ich muss das nicht irgendwas unterordnen. So, und das, was ich sagen will oder das, was mich in der Musik interessiert, das sage ich eh immer. So, weil es fließt ja letztendlich immer durch mich durch. So. Aber die Grundsache ist erstmal, lass spielen.

Ich habe halt unglaublich gerne Computerspiele gespielt. Und zwar meistens auf Amiga 500, C64. Und dann hatte ich auch Klavierunterricht und Tennis. Musste auch Tennis machen. Tennis habe ich keinen großen Spaß gehabt, niemals. Klavier war okay, aber ich musste mir auch daraus ein bisschen Spaß machen, indem ich dann diese Computerspielmusik auf Kassette überspielt habe und meine Klavierlehrerin die gegeben habe, damit sie mir die doch bitte notiert, damit ich die spielen kann. So, und das war so mein erster Akt der Befreiung in Richtung Musik machen. Ich habe dann aber eigentlich immer noch lieber die Computerspiele gespielt als Klavier gespielt, bis ich dann mit 15 gefragt wurde, hey, du spielst doch Klavier, willst du nicht in unserer Band mitspielen? Ich hatte keine Ahnung, was ich da tue, weil ich zwar immer Noten gelernt habe, aber ich habe nie so Akkorde, Quintenzirkel, alles, hatte ich überhaupt nicht drauf. Habe ich mir dann ganz schnell drauf geschafft. Und da habe ich gemerkt, dass ich mit den Elementen, die ich da habe, und das war einfach so ein Entertainer-Keyboard tatsächlich, so ein billiges Yamaha, wo ein Orgelsound drauf war, der okay war, aber es gab halt nichts, es klang halt irgendwie nicht so. Und dann stehst du da im Raum mit einem Bassisten, mit einer Sängerin, mit einem Gitarristen und einem Drummer und hast du dieses wieb, wieb, wieb, wieb, wieb Keyboard, was so rumhonkt. Dann habe ich erstmal angefangen, dann Gitarrenpedal dran zu machen, gucken, okay, jetzt zerrt's mal. Und dann habe ich brauche noch mehr. So, weil Musik machen hat mich so gekickt, dass ich, das war unglaublich. Und hab zeitgleich eben John Peel im Radio entdeckt und da kam plötzlich Musik, die ich vorher noch nie gehört habe. Ich war ja irgendwie da in einem Kaff im Schwarzwald und da gab es nicht so viel Connections in die Außenwelt damals. Internet war noch nicht vorhanden. Und da war John Peel, war so, was ist denn das? Ist das Musik? Das klingt ja, als würden da Explosionen in der Ferne oder in einer Höhle. Was ist das? Das hat mich total begeistert und habe dann da angefangen, mich für experimentelle Musik zu interessieren. Und ich wollte das dann auch machen, nur das ging recht schwierig mit den Sachen, die ich hatte. Ich hatte einen Kassettenrekorder, ich hatte das Klavier, was da halt rumstand und dieses Entertainer-Keyboard und dann habe ich halt so versucht, so links, rechts mit dem einen zu spielen, auf dem anderen so und ich brauche doch noch irgendwas, was ein bisschen, also was diese Klänge auch machen kann. Und das, was ich dann hatte, war ein Radio, weil konntest du das Radio nach links drehen und dann gab es damals das Europa-Signal bis 97. Das waren frequenzmodulierte Töne, das waren und die habe ich dann benutzt, einerseits für das Rauschen, andererseits für diese Töne und die habe ich dann gesampelt. Zwar einen Casio SK1, den ich mir von dem Gitarristen ausgeliehen hat, den der hat als Spielzeug-Keyboard hatte und ich fand, das klang super. Das klang so und dann dachte ich, ja, das ist ja geil und dann haben wir gleich ein Stück draus gemacht mit der Band und es war super, nur das Problem war, ja, aber das Ding kann ja nur einen Sound speichern. Und wenn die Batterie alles ist, ist doch dieser Sound weg. Aber gut, ich brauche halt irgendwas, was das kann. Und dann ist ein Synthesizer. Ein Synthesizer, habe ich damals gedacht, ein Synthesizer, mit dem kann man ja alle Klänge der Welt machen. Und dann habe ich mir einen Roland JP8000 gekauft von einem Erbe damals. So, weil meine Großmutter gestorben war, dann konnte ich mir den leisten, weil ich wollte eine Kiste mit möglichst vielen Knöpfen, weil ich dachte, das ist am spannendsten. So, da kann man ja alles machen. Und da habe ich dann angefangen, mit Synthesizern zu arbeiten. Ich habe mich dann immer weiter für versucht, noch guck, was ist denn das, was gibt es denn da noch in dem Bereich? Ich habe viel mit digitalen Synthesizern und vielen digitalen Effekten gearbeitet, die damals natürlich alle unglaublich grottig klangen. Ich habe dann zum Beispiel auf Flohmärkten geguckt, was gibt's denn da? Und dann habe ich dann meinen ersten analogen Synthesizer, ich glaube eine Novation Bass Station, mir geholt. Die dachte, oh, das ist schon, das hat schon einen anderen Bassklang, das finde ich ganz interessant. 99 bin ich nach Hamburg gezogen und da hatte ich das Glück, dass es da einen Synthesizerladen gab, der hieß Subraum. Und da habe ich dann alles Geld, was ich neben dem Studium verdient habe, praktisch da reingesteckt in diese Instrumente. Und das war wirklich, da habe ich dann gemerkt, okay, das ist, diese alten Geräte, diese Analog-Synthesizer klingen einfach fantastisch. Eine Sache, die wir in der Band gemacht haben, war natürlich, in der Band musst du aufnehmen. Das heißt Schlagzeug, Bass, Gitarre, Gesang und das alles im Keller. Und das gut aufzunehmen, ist eine große Herausforderung. Aber das war immer schon spannend, wie man das machen kann. Und zuerst haben wir einfach Kassette in die Ecke gestellt. Dann kam Minidisc und auf einmal, wow, wir haben eine digitale Aufnahme, es ist clean. Und dann sind wir auch mal ins Studio gegangen und ich fand dieses erste Mal ins Studio gehen mit der Band, fand ich so grässlich. Ich fand diesen ganzen Prozess so grässlich. Und das Endergebnis fand ich halt auch so, das ist überhaupt nicht das, wie es sein soll. Das ist überhaupt nicht das, was, wie ich es höre. Ja, aber das muss ich alles selbst machen, weil nur ich weiß, wie es klingen soll. Und habe dann eben angefangen mit Cubase, Mikrofon und alles war alles so, so SM57 war ungefähr, das war so der Goldstandard. Ein besseres konnte man uns halt nicht leisten. Über dieses DIY-Recording bin ich wirklich zum Recording an sich gekommen und ich habe eine Sache gemerkt, die mich immer interessiert hat. Ich liebe es, Sachen aufzunehmen und sie dann zu bearbeiten digital. So, kreativ aufnehmen, Mikrofon durch den Raum schwingen und dann damit
was zu machen, das zu verbinden, ist einfach eine wunderbare Operation.

Ich hatte keinen Mentor, als ich aufgewachsen bin. Meine Verbindungen zu Wissen waren tatsächlich die Magazine, Keyboard und Keys. Die beiden habe ich sehr, sehr viel gelesen. Habe mir diese ganzen Mixtipps, wie man dann besser mischen kann, habe ich da religiös verfolgt. Das fand ich total wichtig. Dann habe ich mir tatsächlich den Dickreiter gekauft. Dieses orangefarbene Standardhandbuch der Aufnahmetechnik. Was so ein bisschen, also es war interessant reinzulesen, aber natürlich wenig anwendbar für mich mit meinem kleinen beschränkten Budget. Aber es war gute Grundlagen so. Und ich habe dann in Hamburg 99, als ich dann gezogen bin, habe ich erstmal ein halbes Jahr in einem Kronstudio gearbeitet und habe da dann also wirklich alle möglichen Sachen gemacht. Und dann habe ich studiert in Hamburg, und zwar Musikwissenschaft und Anglistik. In der Musikwissenschaft habe ich natürlich Unmengen von Wissen bekommen, weil ich habe systematische Musikwissenschaft studiert, wo alles, was Musik angeht, ja behandelt wird. Also Akustik, Instrumente, digitale Signalverarbeitung, alles. Also und man muss auch Statistik machen und das Ganze. Das ist wirklich ein großes, weit gefächertes Studium. Da habe ich viel, viel gelernt. Aber ein großer Teil von dem, wie ich gelernt habe, war A, der direkte Austausch mit anderen Musikern, dann in Hamburg, so dann in der Szene da anzukommen und zu merken, wow, da sind ja auch ein paar Freaks, die auch irgendwie abseitigere Musik machen, um mit denen zu reden. Und dann die ganze Zeit selbst machen und versuchen, selbst zu entdecken. Und 99, 2000, da ging es ja schon los mit so Internetforen. Und dann war ich dann ganz viel damals im Cubase-Net-Forum. 10 Jahre später hat sich das Ganze wiederholt, als ich dann einen Modular-Synthesizer machen wollte. Dann war ich dann im Mod-Wiggler-Forum und habe da dann auch so über 3-4 Jahre dann gelernt von den Leuten, die halt da, wie man was macht, was man tun kann und so. Und das waren immer ganz schöne Communities. Und in beiden Fällen, also besonders im letzten Fällen, dann war das auch meine erste Audience praktisch für diese Modular-Experimente, die ich gemacht habe. Als wir zum Beispiel eine Platte aufgenommen haben in Hamburg mit Tobias Levine vom Electric Avenue Studio, da waren wir 3 Monate im Studio und da habe ich halt so viel gelernt. Es war, für mich war es ein unglaublicher Kurs in, wie man eine Platte aufnimmt, was man da machen kann und wie Mischen funktioniert, außerhalb der reinen Intuition, die ich hatte. Also der Zustand dieser Zeit war wirklich aufstehen, Musik machen, frieren, weil plötzlich waren 4-5 Stunden vergangen, ich habe keinen Schluck Wasser, keinen Kaffee, kein nix, also kein Brot gehabt und war im Prinzip eigentlich noch in der Unterhose und habe aber erstmal Musik gemacht und so, okay, was, ich muss jetzt irgendwie so und dann wieder und dann tatsächlich Mittagsschlaf machen zu dem Stück, was ich gerade gemacht habe und dann war das so wie so ein Dream State und natürlich dann auch noch studiert die ganze Zeit dabei und mit dementsprechend dann auch überall in den Bars abgehangen und mich mit anderen Musikern getroffen und auch live gespielt und alles. Es war so ein relativ rauschige Zeit irgendwie, fühlte sich das an. Und ich habe dann aber während dem Studium auch angefangen, gleich also professionell zu arbeiten als Musiker. Ich habe dann Musik gemacht für Kunden in der Werbung zum Beispiel, so ein bisschen. So nicht so viel, weil es hat mir nicht wirklich Spaß gemacht, aber ich habe es 1-2 Mal gemacht. Und dann habe ich aber Theatermusik angefangen. Also ich habe dann schon 2000, als ich angefangen habe zu studieren, mein anderes Fach war Englisch. Und da habe ich dann in der Theatergruppe mitgemacht von Anfang an. Und das hieß dann, ich bin einfach reingegangen, hey, ich mache Musik, ich bin jetzt euer neuer Komponist. Und die so, okay, gut. Was ich dann nicht beachtet habe, ist, dass als der Komponist oder als der Musiker vom Dienst, ich dann auch der Tontechniker vom Dienst war. Und das hieß dann komplett die Show aufbauen, das heißt alle Kabel verlegen, alles so und dann auch die ganze Show fahren und dann nach 1,5 Stunden muss dann mal die Kuh eingespielt werden. Und aber da habe ich wirklich dieses komplette Veranstaltungsding auch nochmal bei Doing so mitgelernt. So, und da habe ich viel, viel gemacht. Es war eine freie Theatergruppe an der Uni, die aber immer in der Aula gespielt hat und weil es halt Englisch war, kamen halt viele hin, weil es war alles auf Englisch. Und darüber habe ich dann Leute von, also Studenten kennengelernt, die an der Theaterakademie wirklich, also Theaterregie studiert haben. Und dann habe ich mit denen gearbeitet und dann hat sich es während des Studiums praktisch so ergeben, dass ich darüber schon Theaterjobs bekommen habe.

ich würde mal sagen, so zwischen 70% und 75% all meiner Veröffentlichungen sind One-Takes. Ich habe mich so trainiert, also einerseits, weil ich auch immer eine Kamera auf meine Finger halte, andererseits, weil ich einfach live gern improvisiere oder sonst was, dass ich eine Komposition erstelle. Meistens fängt es damit an, dass ich mir überlege, welche Instrumente könnten gut zusammen klingen und was ist die Stimmung, die ich gerade so habe. Dann packe ich die zusammen, baue die vor mir auf und fange dann an, damit zu spielen. Dann entsteht etwas und dann bin ich an einem Punkt, wo ich merke, okay, ich kann das jetzt. Ich weiß, was passiert, wenn ich dahin gehe. Ich weiß, was passiert, wenn ich dahin gehe. Und ich habe auch noch eine überraschende Wendung hoffentlich drin, dass es auch ein bisschen spannend bleibt. Dann drücke ich auf die Kamera und dann nehme ich das auf. Und dann war es das. Dann ist es fertig. Da hat mich praktisch dieses Dokumentieren meiner Arbeit dazu gezwungen, immer im Moment zu sein mit der Musik. Und natürlich kann man immer noch einen Overdub machen oder sonst was, aber ich habe, also dass ich mehr als 5 Spuren habe, so ist super selten. Es gibt dann andere Sachen, an denen arbeite ich dann über mehrere Jahre. So, dass ich eine Idee habe, ein Konzept und dann kommt dann ganz plötzlich der Moment, wo ich sage, so jetzt muss ich das durchführen. Dann kommt die Gelegenheit.

Punkt 1, make music to make more music. Das heißt, versuchen, Musik zu machen, egal was, um danach noch mehr Musik zu machen, um einfach generell im Musikflow drin zu bleiben. Und das heißt, Musik zu machen, um auch damit zu verdienen oder um sich weiter bekannt zu machen und dann potenziell weiter zu verdienen. Und das heißt, mit allen möglichen Leuten zusammenzuarbeiten, Kollaborationen in allen Bereichen, Kunst, Film, Theater, Firmen, was weiß ich. Hauptsache viel, viel, viel machen. Mit dem Endziel, dass Musik am Ende das Einzige ist, was einen praktisch erhält. So, das ist Punkt 1. Punkt 2, die Scrabble-Strategie der Vermarktung und Verwendung von Dingen. Immer versuchen, wo ist der doppelte oder sogar der dreifache Wortwert? Wie kann ich etwas machen und es dann so oft verwenden, dass diese eine Sache plötzlich so viel wertvoller wird? Beispiel, Musik für ein Theaterstück machen, gleichzeitig eine Schallplatte daraus machen, gleichzeitig ein Sample-Instrument daraus machen. Habe ich gemacht zum Beispiel. Und das hat super funktioniert. Das war plötzlich so, wow, okay. In allen drei, ich habe immer an dem gleichen gearbeitet, aber in anderen Kontexten und es wurde dann auf verschiedene Arten veröffentlicht. Nächster Punkt, regelmäßige Arbeitszeiten. Wirklich Regelmäßigkeit, versuchen immer zu den gleichen Zeitpunkten ins Studio zu gehen, in die Musik reinzugehen, sich ans Instrument zu hocken und dann eine gewisse Zeit dran sitzen und dann Pause und Schluss. Es gibt einen schönen Artikel von Erik Satie, wo er dann so schreibt, 8.47 Uhr bis 11.13 Uhr inspiriert. Und genauso funktioniert das dann. Und dann diese Inspirationszeiten nutzen mit allem Werf und aller Energie und nicht versuchen, die Inspiration zu erzwingen. So, sondern einfach reingehen, machen, den Prozess durchgehen

und dann wieder raus und wertvolle Zeit benutzen. Ich meine, dass man 8 Stunden am Tag arbeiten kann mit voller Konzentration, ist ja eine Fiktion. So gerade wenn man versucht, irgendwie was kreativ oder geistig zu machen, das ist ja ein reines Absitzen. So am Tag ist vielleicht so anderthalb bis drei Stunden ist so möglich, wirklich so die goldene Zeit. Das ist die, wo am meisten geschafft wird. Dann gibt es dann noch eben die Verwaltungszeiten. So, und sich das zu unterteilen in jetzt kreativ, jetzt Verwaltung, ist eine sehr gute Sache. Und Punkt 4, gesunde Ernährung und Sport.

Man kann ja nicht sagen, dass Musik 1890 aufgehört hat oder so. Musik entwickelt sich ja weiter. Und dann kommen wir in den Bereich dieser Extended Techniques, der erweiterten Techniken. Und ich war ganz überrascht, weil ich bin jetzt in diesen neuen Musikbereich reingekommen, so wie die letzten Jahre, durch Aufträge, die ich ja bekomme, Kompositionsaufträge. Und mir wurde jetzt erst erklärt, was es eigentlich heißt, Extended Techniques. Das heißt einfach nur, also nicht eigentlich musikalische Klänge musikalisch verwenden. Und das kann dann eben ein sein beim Gesang. Oder es kann das Kratzen des Bogens auf dem Körper sein. Oder es kann ein Klopfen sein. All diese Dinge, das sind dann schon, aha, das ist okay. Das ist doch eigentlich so die ersten Sachen, die man so, also die ich eh mache und die man jetzt auch tatsächlich allein durch die Filmmusik ja schon wirklich, wirklich kennt. Aber das ist halt immer noch eine Art zu spielen, die als erweitert gilt. Das fand ich faszinierend. In dem Zusammenhang, wo Musik nicht zum Bild stattfindet, sind diese ganzen Klänge halt komplett so, was ist denn das? Während sie ja im Film und sonst was total gewohnt sind, das Ganze, die Leute sind eigentlich schon total ausgebildet dazu, das zu hören, aber halt nicht unabhängig von einer Visualität. So. Und ich bin so froh, mit Leuten zu arbeiten, die in der Klassik sind, halt komplett frei sind, zum Beispiel im Ensemble Modern habe ich gespielt und da kam ich dann mit Tonbandloops an und die hatten das auch noch wirklich nicht gesehen. So, das fand ich total toll, dass sie das noch nicht gesehen hatten. Und dann wollten sie dann auch klingen wie das Tonband. Und haben dann so, ey, können wir was rückwärts spielen? Und du spielst es vorwärts ab. Dann haben die ja gespielt und dann habe ich es vorwärts abgespielt. Und meinte, das klingt ja immer noch nicht wie vorwärts. Ich so, ja, weil es ist halt schwierig, einen Transienten, also den ersten Schallereignis, umzudrehen. Das ist fast unmöglich, weil der Raum klingt ja auch noch mit. Und so, ah, okay, und dann ich auch so, wir kriegen das noch besser hin. Und das war wirklich, ich hätte, ja, und dann haben wir ein Stückchen, haben wir das gespielt, so, dann kam der Tonbandloop, wo sie rückwärts waren, haben sie darauf nochmal rückwärts gespielt und haben versucht, dieses, sich selbst zu echoen und so. Und das war wirklich so ein Interesse. Und der Klavierspieler auch, der hat ein präpariertes Klavier gespielt. Der hat währenddessen das Klavier präpariert, die ganze Zeit. So, es hat sich immer weiterentwickelt. Es war wunderbar. Dann gab es einen Moment, so, ich habe gedacht, wir brauchen was richtig Schönes, was richtig schön Kitschiges. Und dann habe ich wirklich, da brauchten sie aber fast noch die Erlaubnis, richtig schön kitschig zu sein, richtig volle Kanne. So, weil natürlich, wenn die ganze Zeit alles eher so, dann ist auch ein, so dann der Missklang der Schönheit gegenüber. Und es wurde ein ganz schöner, wunderbarer Akkord, der da entstanden ist, der sich bewegt hat, den ich dann auch nochmal auf halber Geschwindigkeit auf dem Tonband abgespielt habe, sie wieder dazu gespielt. Und es wurde ein ganz, ganz fantastischer Moment, so, weil es auch wieder aus dem Vollen der Musik schöpft. So von unglaublich krachig zu und laut zu schräg filigran zu einfach mal so was ganz Lieblichen und Schönen. Das ist so eine Bandbreite. So, und das war wirklich eine Erfahrung, so, also dieses zu sehen, dass dann dem, was eigentlich so ein bisschen Standard ist, so mal Legato, Streicherklänge und sonst was, und kann man so, das bei denen ist das schon so, das machen sie gar nicht so viel. So, das war eine schöne Erfahrung zu sehen, wie dann das Extreme in die andere Richtung geht. Und das ist ja genauso wie, was weiß ich, wenn man eine Noise-Show macht, und das mache ich bei meinen eigenen Shows ja ganz oft. Ich habe dann so Parts, die sind wirklich noisy und sind ein bisschen kaputt. Aber irgendwann kommt wieder so und löst es wieder ab mit so ein bisschen Süße und ich versuche so ein kleines Licht reinzuscheinen, dass es einen auffängt. So, ich finde, alles gehört dazu in der Musik. Es gehören die Schönen, es gehören die Traurigen, es gehören die Krassen, es gehören die Lauten, es gehört es kann auch mal wirklich fies sein. Wenn die Geschichte dabei gut erzählt ist, so dann bleiben die Leute auch dran, hoffe ich. Und es muss nicht nur harsh sein. Es muss nicht nur sweet sein. Es muss nicht nur pleasant sein. Bandbreite ist einfach eine der Sachen, die mich wirklich interessiert, weil ohne diese Bandbreite, ohne Schmerz kann man keine wirklich gute Geschichte erzählen.

0: Also einfach nicht aufhören. Also es ist wichtig, um Kreativität dauerhaft leisten zu können, immer einfach zu machen. Kreativität ist ein Fluss und er trägt einen so lange, wie man drin ist. Also sobald man da rausgeht aus dem Fluss, dann denken wir, oh, es ist aber ganz schön kalt, der Fluss. Und ganz schön anstrengend auch in dem Fluss. Und was sind da für Haie drin und sonst was? Und dann kommen diese ganzen Sorgen. Oh mein Gott, ja, vielleicht gehe ich jetzt doch nicht in den Fluss. Aber im Fluss ist es dann okay, nee, das ist gut. Und das Schwierigste natürlich, wenn man es jetzt nicht hauptberuflich macht, ist das eine der schwierigsten Sachen. Ich habe auch zum Beispiel auf meinem Patreon habe ich dann auch Leuten Tipps gegeben, wie sie trotz Familie und einem Job dann kreativ sein können. Und das hat ganz meistens damit was zu tun. Ich habe zum Beispiel so einen Tipp gegeben, hey, hol dir so ein Tablett, stell deine Instrumente da drauf, hab alles verkabelt, so, und dann, wenn du Zeit hast, steck's an, ein Ding, und dann los. So, anstatt, dass du jedes Mal alles aufbauen musst, so im Wohnzimmer so. Und auch wenn der Raum beschränkt ist, sonst was, kein eigener Musikraum, nee, ein Tablett kann schon ein eigener Musikraum sein. Solche Dinge.
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1: はい。Guten Abend。Das ist 9. März 2022. Ich bin die Aiko und das ist Notiz für die Welt danach. Wie geht's euch, meine liebe ZuhörerInnen? Mir geht's gut. Also ich fühle mich ein bisschen erkältet, aber jeden Tag Corona negativ. Also ich glaube, es ist einfach nur ein bisschen erkältet. Aber eigentlich ganz gut. Gestern war ja eben Weltfrauenkampftag und genau, und davon berichte ich ja eben heute und ja, nicht nur von gestern, sondern auch von der letzten Woche, 1. März, Widerstand, antikolonialer Widerstand weltweit von Trostfrauen AG, also Korea-Verband. Von dem haben wir ja letzte Woche bereits einen Beitrag von Pavro, Panafrikanische Frauenorganisation, schon gehört. Das war echt powerful Beitrag. Und ja, eigentlich diese zwei krass kraftvolle Demos und vor allem gestern waren dann 4 Stunden lang wieder ja, in einer Sendung zusammenzupacken, ist ein bisschen brutal. Dennoch, ich wollte das jetzt ja, einfach zusammenbringen. Also legen wir gleich los. Ja, dann fange ich an mit der ja, Einleitung, was eigentlich 1. März ist. Und dann hören wir gleich rein, wenn ich das finde, ganz schnell. 152, da, hey.
4: Und ich wollte noch ein paar Worte sagen zu Yongsook, die vorhin gesprochen hat.
1: Genau.
4: Ist schon 50 Jahre.
1: Yongsook hatte dann erstmal die Schweigeminute gehalten und sie ist ganz, ganz toll und wichtige Person für die ganze Bewegung. Und ja, sie ist echt schon sehr, sehr lange für die Trostfrauen dabei und ich freue mich jedes Mal, wenn ich sie sehe. Und ja, ist ganz toll.
4: Ja. Und eigentlich haben auch sehr viele hier unter uns, die auch unsere antikolonial-feministischen HeldInnen sind. Und wir freuen uns wirklich sehr, zusammen in, als Community zu arbeiten und zu kämpfen. So. Zum Auftakt des Internationalen Feministischen Kampftags 2022, der 8. März, nehmen wir den historischen Anlass des heutigen Datums. Vor 103 Jahren wurde die erste Märzbewegung, also die Bewegung 1. März, durch den antikolonialen Aufstand des koreanischen Volkes gegen das japanische Kolonialregime ausgelöst. Vor allem wollen wir heute den feministischen Widerstand gegen Kolonialismus weltweit ehren und gedenken. Wir möchten die Opfer und Überlebenden und auch die vielfältigen Weisen des Widerständigen in den Blick rücken. Flinter, Sternchen, und damit meinen wir alle Menschen, die vom Patriarchat ausgeschlossen werden. Also Frauen, Mädchen, Trans, Inter, nicht-binäre Personen haben auf vielfältige und beständige Weise koloniale Unterdrückung standgehalten. Auch wenn sie oft nur als passiv oder gar nicht dargestellt werden. Dabei sind Flinter in Situationen kolonialer Unterdrückung und Krieg besonders vulnerabel. Gerade Sie, gerade wir sind auf vielen Ebenen und über Generationen hinweg sehr stark von patriarchaler und militärischer Gewalt betroffen. Viele grauenvollen Episoden kolonialer Gewalt sind der Allgemeinheit in Deutschland nicht einmal bekannt, weil wegen des vorherrschenden Eurozentrismus in Bildung, Kultur, Medien und Geschichte nur sehr selektiv unterrichtet wird und über aktuelle Konflikte, die Communities und Regionen betreffen, deren Geschichte von Kolonialismus geprägt ist, wenig berichtet wird. Auch heute werden insbesondere sexuelle und reproduktive Gewalt, unter anderem Zwangsabtreibungen, Verwehr von Zugang zu Abtreibungen, Zwangssterilisierungen, Kinderraub und vielmehr kaum als Waffe, Methode und Effekt des kolonialen Terrors thematisiert. Institutionalisierte sexuelle Gewalt der Machthabenden gegen die Kolonisierten gehört zu den Grundmechanismen der Aufrechterhaltung der kolonialen Herrschaft. Man denke dabei zum Beispiel an die versklavten AfrikanerInnen, an die sogenannten Trostfrauen, an die vermissten und ermordeten indigenen Flinter im sogenannten Nordamerika und sehr, sehr viele mehr. Das Unwissen hinsichtlich der kolonialen Vergangenheit unterschiedlicher Länder, unter anderem auch des deutschen und japanischen Kolonialismus und deren Auswirkungen in der Gegenwart, sind ein Symptom des noch anhaltenden kolonialen Machtgefälles. Dies zeigt sich in europäischen Grenzregimes, prekären Arbeitsverhältnissen, deutschen Waffen- und Kapitalexporten oder Missionen von Polizei und Bundeswehr im Rahmen der internationalen Sicherheitspolitik. Wir wünschen uns deshalb einen antikolonialen Feminismus. Ein Feminismus, der intersektional und communityübergreifend unsere Gemeinsamkeiten hervorheben kann. Wir wünschen uns Affinitätsallianzen, die aus antikolonialen Ursprüngen ein gegenwärtiges Empowerment ermöglichen. Deshalb müssen wir unsere Kämpfe als verbundene Kämpfe verstehen. Unsere Position aus Deutschland heraus darf kein gewaltsames Verschweigen reproduzieren. Wir lassen uns nicht mehr zum Schweigen bringen. Erinnern heißt deshalb kämpfen. Im Jetzt. We remember, we resist and we exist.
1: Hi. Genau, Entschuldigung, die Erklärung von 1. März kam es noch ein bisschen später an dem Tag. Genau, aber ich glaube, das war eine sehr gute Zusammenfassung, warum wir mit kolonialen Erbe von unserer Geschichte uns heute noch auseinandersetzen müssen, weil das halt dann nach wie vor leider die Weltordnung ist und auch dieser Imperialismus, mit dem wir dann heute wirklich gerade jetzt zu tun haben, nämlich diese ganze NATO und den Krieg mit Russland. Und genau, deswegen fand ich auch gut. Und vielleicht ist es dann ein bisschen ähnlich, aber wir hören das auch von Nathalie, warum dann eben dieser antikoloniale Kampf auch mit der Friedensstatue zu tun hat.
5: Darüber wird unsere junge Aktivistinnen, Mitglieder von AG Trostfrauen später näher erzählen. Ich will heute nur erzählen, was hat der 1. März und mit der Friedensstatue zu tun? Warum wollen wir heute mit allen Communities, die koloniale Erfahrungen gemacht haben, gemeinsam den heutigen Tag feiern wollen, den heutigen Tag gedenken wollen? Der Grund ist, dass man in Deutschland überhaupt keine Ahnung hat, was in Asien passiert ist, was der japanische Kolonialismus bedeutet hat. Sie wissen nicht, und was sagen sie einem? Ja, das liegt so weit weg, das hat mit uns nichts zu tun. Das stimmt aber einfach nicht. Die japanische Kolonialmacht damals, Ende des 19. Jahrhunderts, war bereits ein globaler Kolonialmacht. Und diese Tatsache wird in Schulen nicht unterrichtet. Und wir haben diese Friedensstatue aufgestellt, die ist ein Symbol, nicht nur gegen die sexualisierte Gewalt, die ist Symbol für den feministischen, antikolonialen Macht. Und die wird überhaupt nicht anerkannt. Die japanische Botschaft besuchte einmal das Auswärtige Amt. Die japanische Botschaft besuchte einmal das Bezirksamt. Die japanische Botschaft besuchte einmal den Schuldirektor. An wen wird er geglaubt? Der japanischen Regierung. Die ihre Geschichte, die leugnen nicht einmal. Die wollen einfach die Geschichte vertuschen. Die haben diese Geschichte anerkannt. Die haben das zugegeben. Aber es wird uns nicht geglaubt. Die denken, dass wir hier die deutsche Öffentlichkeit manipulieren wollen, dass wir die Schülerinnen manipulieren wollen. Und ich bin maßlos traurig. Wir, die AG Trostfrauen, sind sprachlos. Seit 30 Jahren kämpfen die koreanischen, japanischen und alle anderen Frauen, Feministinnen hier tagtäglich, dass wir über diese Geschichte sprechen, dass sie nicht wiederholt, wie jetzt der Krieg in Ukraine. Deswegen heißt diese Friedensstatue Friedensstatue. Wir wollen den Frieden schaffen, aber das, wir finden kein Gehör. Die Friedensstatue soll wegkommen. Deswegen brauchen wir ganz, ganz viel eure Unterstützung. Und wie jetzt? Genau, das wollte ich auch noch mal am Schluss sagen. Wir haben solche unmögliche Behandlung durch die deutschen Behörden, Ignoranz, aber dafür ist unsere Community so gewachsen. Unglaubliche Unterstützung bekommen wir von afrikanischen, jesidischen, lateinamerikanischen, allen anderen asiatischen Community und auch den deutschen Feministinnen. Wir kriegen so viel Unterstützung und deswegen sind wir so stark. Und ich hoffe, dass es heute nicht der erste Mal ist, das erste Tag, dass wir, glaube ich, in Zukunft noch mehr wachsen und gemeinsam solidarisieren, weil wir gemeinsam stark sind und weil wir gemeinsam den Frieden schaffen können. Vielen Dank.
1: Hi. Ja, und genau wie die Nathalie gesagt hat.
6: Nathalie, um noch einmal auf das lokale Anliegen und den lokalen aktuellen und die Dringlichkeit. Also den
1: genau, ja, und eben durch die Friedensstatue ist so eine Community entstanden. Und ich bin wirklich sehr dankbar. Ich durfte dann an dem Tag auch dann ein bisschen später dann halt dann sprechen und meine Dankbarkeit aussagen. Und das finde ich wirklich toll. Ohne Friedensstatue wäre ich auch nie dann diese ganze wundervolle Menschen kennengelernt. Und einfach diese ganze Menschen von AG Trostfrauen setzen sich so viel ein und bringen die sehr verschiedene Communities zusammen. Und an dieser Stelle nochmal meinen sehr großen Dank und auch voll Respekt. Und ja, ohne das ist vieles wirklich nicht passiert. Und deswegen ist ganz toll. Und gleichzeitig, wie sie auch dann jetzt erwähnt hatte, diese geschichtsrevisionistische Bewegung in Japan. Und das ist auch jetzt nicht neu. Das gab es ja schon länger, leider. Und dann jetzt die von der LDP, also japanische Regierenden Partei. Und die halt dann sagen sogar selber, die Abgeordneten selber auf ihren Twitter, Geschichtskrieg. Und die meinen damit, dass diese Interpretationen, in Anführungsstrich, von der Geschichte, die wollen sie halt dann richtig stellen. Für uns sozusagen halt dann die, die falsch interpretieren. Und das finde ich wirklich enorm gefährlich und furchtbar halt dann, dass diese, durch diese Interpretationen, in Anführungsstrich, sie wollen ja halt dann eben die Geschichte vernichten. Und, oh nee, sowas, nein, niemals passiert, oh nee, Und das müssen wir wirklich ganz bewusst verhindern und dann halt dann versuchen, solche Sachen nie wieder aufkommen zu lassen. Und an dieser Stelle wirklich, japanische Regierung jetzt gerade bewegt sich in sehr, sehr gefährliche Richtung, nämlich die unsere alte Premierminister, ehemalige, der sagt, oh, wir können mit den USA dann gemeinsam Nuklearwaffen teilen und so. Und hallo, Japan hat per Verfassung Krieg abgeschafft. Wir widmen nie wieder an irgendwelche Krieg. Nein, gar nichts. Und dann halt, oh, diese Nuklearwaffe, das schafft uns Sicherheit. Wir müssen unbedingt das auch mit den USA teilen. Und dabei halt dann werden dann die USA dann auf japanische Land nukleare Waffen platzieren, aber wir haben nicht mal Button und gar nichts Entscheidungsmacht, sondern wir auf unser Land kommt dann nur Waffen. Und ja, wenn da Waffen ist, passiert dann natürlich halt dann die Folge, weiß man ja. Und das hilft eigentlich gar nichts. Und das ist dann jetzt die Diskussion. Und die wollen in Japan, werden wir im Juni oder Juli auf jeden Fall diesen Sommer nochmal dann den, die Wahl für oberen Haus haben. Und das wollen sie dann als eines von den Punkten machen für die Wahl. Und das ist wirklich schlimm. Und dann halt dann eben, Japan hat eigentlich genau deswegen Einschränkungen für die Beteiligung vom Krieg. Und das hatte ja eben LDP-Regierung ab, also immer nach und nach abgeschafft oder einfach gemacht. Zum Beispiel, sie haben dann eben Hilfsgüter geschickt an den Kriegsorten und die zivile Menschen zurückgeholt von Kriegsgebieten. Also Japan war dann immer ein klein bisschen, aber immer mehr beteiligt in den Krieg. Und jetzt hat die japanische Regierung entschieden, und ich glaube, das hat schon sogar geschickt, die Weste, wie heißt es, diese Sicherheitsweste, also kugelsichere Weste, ne? Das haben sie dann an ukrainische Truppen geschickt. Und das ist nun mal nicht aktive Waffen, sondern nur Schutzausrüstung. Aber halt dann, wenn man solche direkte Dinge halt dann schon anfängt, dahin zu schicken, dann halt dann kann man ja auch erahnen, dass das dann ja auch dann nach und nach dann, ach ja, wenn wir schon mal die Weste geschickt haben, dann können wir dann doch noch, keine Ahnung, weitere Waffen schicken. Ja, weil halt dann, wir sind doch gar nicht beteiligt und nach dem Motto. Nein, und das darf echt nicht sein. Japan hat für immer Krieg verabschiedet und das muss so bleiben. Deswegen Augen auf Japan. Ne? Hey, ganz gefährliches Land. Genau. Ja, dann vielleicht dann hören wir dann noch ein Beispiel von Gabriela. Die waren auch gestern bei der Demo, aber ich glaube, wir hören dann von 1. März. Das ist dann hier.
7: Vielen Dank.
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1: Verzeihung, ich habe irgendwas jetzt gedruckt. Ja, das war jetzt nicht so ganz powerful Rede gewesen. Verzeihung, warum ich das jetzt weggedruckt habe. Wo waren wir?
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1: Entschuldigung, das war ein bisschen doppelt gewesen, aber wirklich sehr starker Beitrag. Und genau, wir gehen dann zack, zack. Noch eine möchte ich dann von der Demo noch hören, von der vietnamesischen Community. Weil gestern waren dann eben nicht so viele asiatische Community vertreten, bis auf Trostfrauengruppe. Und genau, deswegen hören wir das jetzt hier.
7: Sprechen du und... Und danke, dass ihr alle hier seid. Vietnam teilt mit vielen anderen Nationen eine lange Geschichte von Besatzung und Ausbeutung. Doch auch immer gab es Widerstand, insbesondere auch feministischen Widerstand, der aber leider in der Geschichtsschreibung oft nicht wiederzufinden ist. Einige bekannte Beispiele wollen wir heute nennen. In der tausendjährigen Besatzung durch China wurde eine der ersten antikolonialen Rebellionen von den Hai Ba Trưng, zu Deutsch, den beiden Schwestern Trưng, geführt. Die beiden Schwestern gehörten der indigenen Volksgruppe der Lạc an und waren Töchter eines Gemeindeoberhaupts. Im Jahre 40 begann unter der Führung der Schwestern Trưng Chak und Trưng Nhi eine Revolte, die schließlich zum Sieg gegen die chinesischen Besatzer führte. Trưng Chak und Trưng Nhi wurden kurzzeitig als souveräne HerrscherInnen anerkannt. Eine weitere bekannte Persönlichkeit ist Chiu Thi Ching, eine Weise, die im Jahr 248 eine Rebellion anführte, denen 50.000 Familien folgten. Dieser Aufstand ermöglichte für einige Zeit ein unabhängiges Gebiet zu schaffen. Chiu Thi Ching wird gerne mit folgendem Satz zitiert: Ich möchte auf Stürmen reiten, Orcas auf offener See töten, die Angreifer vertreiben, das Land zurückerobern, die Fesseln der Leibeigenschaft lösen und niemals den Rücken beugen, um die Konkubine irgendeines Mannes zu sein. Wie Chiu Thi Ching haben auch wir Träume von einer Welt nach Überwindung kolonialer Mächte, Strukturen und Denkweisen. Bisschen dunkel. Wenn wir an intersektionale feministische Utopien denken, dann haben wir so viele Wünsche und Gefühle und Gedanken und Impulse. Und gleichzeitig wissen wir beide gar nicht, wie wir das alles in Worte fassen können und wo wir überhaupt anfangen sollen. Wenn wir an intersektionale feministische Utopien denken, dann denken wir an verschiedene Community Spaces. Wir denken an kollektives Healing, an Liebe, an Zusammenhalt. Ein befreiendes Gefühl breitet sich in unseren Körpern aus. Dann Wut. Wut gegen Ungerechtigkeiten und Hass auf Patriarchat, Hass auf Kapitalismus, Hass auf Cis-Heteronormativität. In dieser Utopie werden unsere Flintergeschwister nicht mehr exotisiert, fetischisiert, dehumanisiert, objektifiziert, nicht mehr ermordet. In dieser Utopie werden Menschen nicht mehr verschleppt und Menschenhandel betrieben. In dieser Utopie werden sich Menschen nicht mehr durch Armut, Aussichtslosigkeit und Hoffnung auf ein besseres Leben zwangsläufig in lebensgefährlichen Situationen begeben, so wie es 2019 den 39 VietnamesInnen ergangen ist, die in einem LKW tot in Essex, England aufgefunden wurden. In dieser Utopie hören wir auf, Frauen Sternchen zu sagen und diskutieren nicht mehr darüber, ob etwas cissexistisch, transfeindlich und transmisogyn ist und auch nicht mehr, ob etwas rassistisch ist. Und in dieser Utopie... Und in dieser Utopie arbeiten wir uns nicht mehr an weißem Feminismus ab. Für uns bedeutet Utopie, träumen zu können. Uns selber die Zeit und den Raum zu geben, träumen zu dürfen. Und eigentlich wollten wir heute in dieser Rede aufzeigen, wie unsere intersektionale feministische Utopie aussehen kann, wovon wir träumen und wie eine Welt für uns kollektiv viel schöner aussehen kann. Und gleichzeitig merken wir, dass es uns so schwer fällt, Utopien noch größer auszumalen, weil wir immer wieder daran gehindert werden. Wir spüren nicht nur Wut und Hass, sondern auch tiefste Trauer. In unserer Utopie werden wir weiterhin jeden Tag an all die feministischen, antikolonialen Widerstandskämpfe erinnern und aufbauen, weiterhin von all den AktivistInnen und WiderstandskämpferInnen lernen und an all die Menschen gedenken und in dieser Gemeinschaft auch Zuflucht und Healing und ein Gefühl von wir sind füreinander da spüren. Wir gedenken an Semra Ertan, Hamburg 1982, Marsha P. Johnson, New York 1992, Peter Hesser, Massachusetts 1998, Li Yangjie, Dessau 2016, Homa und Taya Lazar, Berlin 2020, Delaina Ashley Yon, Zhao Yufeng, Yun Jung Grant, Sun Cha Kim, Sun Chung Park, Xiao Xie Tan und Jung E Yue aus der Region von Omalanta 2021. LAN, Berlin 2021, Christina Yunali, New York City 2022 und alle weiteren Menschen, die sexistische und rassistische Gewalt erleben, die wir heute nicht genannt haben oder die uns nicht bekannt sind. In unserer intersektionalen feministischen Utopie werden wir euch weiterhin gedenken. In unserer intersektionalen feministischen Utopie werdet ihr immer einen Platz bei uns haben. In unserer intersektionalen feministischen Utopie kommt kein weiterer Name mehr dazu.
1: Nein. Genau, da kommt kein weiterer Name dazu. Wir werden dann dafür kämpfen, dass keine mehr Opfer dann fallen wird. Hoffentlich. Genau, da müssen wir ganz stark sein. Und dann geht es weiter jetzt für gestern diese Demo, we break your border, we smash your fascism. Genau. Und das fand ich auch echt ganz wichtig, halt, dass wir diesen Kampf gegen Faschismus nochmal groß schreiben und deutlich machen, dass diese faschistische Mächte einfach präsent ist. Man will ja so nicht denken, aber halt dann, es ist dann die Gegenwart, in der wir leben, und deswegen, das fand ich echt ganz toll, dass es direkt auch angesprochen wurde und auch eben Smash Border, genau, diese Grenze abschaffen. Die Menschen müssen Bewegungsfreiheit haben, egal woher sie kommen, wo sie hin wollen und wo sie bleiben wollen. Inklusive ich bitte, ich möchte auch da leben, wo ich dann wohnen möchte und nicht dann immer wieder mich legitimieren und oh, ich verdiene doch ein bisschen okay Geld und auch wenn das sehr wenig ist und diese ganze Geschichte, die ich jetzt schon seit 20 Jahren durchmache. Genau, keine Jammerei, denn wir haben ganz starke Stimmen und wir fangen an mit, Momentchen, wo bin ich jetzt? Also, ich wollte mit Sudan anfangen.
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1: Hey, das war echt richtig powerful Rede und sie hat eigentlich alle wichtigen Sachen gesagt. Und es ist halt dann eben wirklich, hat sie deutlich gemacht, dass Sudan jetzt halt dann schon direkt von diesem Imperialismus total betroffen und auseinandergerissen wird. Und das darf man echt nicht vergessen, dass es auch heute, gerade jetzt, das Problem ist. Und dass wir das dann smashen wollen. Genau, und dann... Das ist vielleicht ein bisschen später, aber das war dann diese Frau aus Indien. Sie war auch unheimlich powerful. Dann springen wir dahin.
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1: Hey. Das ist schon echt richtig geil. Ich finde es halt dann so gut. Und ja, das ist halt dann schon, sie hat ja sehr deutlich gemacht, dass Europa so großes Problem ist. Europa als dann solche halt dann, die andere Werte blockiert. Und ich meine halt dann, also ich finde schon, dass halt wir und in diesem Sinne von Deutschland haben wir halt dann auch damals in der sogenannten Flüchtlingskrise schon sehr viele Menschen willkommen geheißen. Und aber halt dann die Dimension von heute ist dann echt ganz anders. Und wir haben halt dann danach auch dann sehr viel mit Frontex halt dann die Menschen ertrinken lassen und das wird dann halt dann nicht mehr angesprochen. Und das wirklich darf nicht sein. Die Menschen dürfen nicht aus unterschiedlichen Herkunfts unterschiedlich behandelt werden. Die Menschen sind Menschen. Und das hat sie wirklich sehr deutlich gemacht. Und auch das hat sie ja auch dann angesprochen, dass diese neoliberale Frauen, die sind dann halt auch nicht sozusagen unsere Freundin. Sie halt dann beuten uns, die halt dann migrantische Frauen und die nicht weiße Frauen und auch queere Volks, die werden halt dann ausgebeutet. Und das darf auch nicht passieren. Und es ist schon

0: mal nochmal angesprochen wird. Und auch vor dem Bayer, weil dann um die Ecke ist ja Bayer. Und dann hat sie auch, also eben von der internationalistischen feministischen Allianz, sie haben nochmal erzählt, warum halt dann vor dem Bayer Kundgebung, Zwischenkundgebung zu halten, wichtig ist. Das möchte ich ja auch hören. Und wir haben ja jetzt nur noch 12 Minuten. Entschuldigung, wo ist es? Bayer 192. Zack.
1: 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Ich werde auch noch mal auf Deutsch reden. Wie geplant, die...
0: Okay, ich glaube, wir haben alle dann verstanden. Genau, und das finde ich auch, ist ja wichtig nochmal anzusprechen, diese Verantwortung von Bayer während der Krieg und wie viel dieser Beitrag Bayer dann geleistet hat. Daran denkt man einfach zu selten. Und deswegen fand ich auch sehr wichtig, dass wir nochmal da aufmerksam gemacht bekommen, aufmerksam gemacht wurden. Und genau, das war auch, fand ich sehr wichtig. Und dann 10 Minuten. Genau, ich fand auch dann diesen Beitrag von Kasakur auch ganz toll. Allerdings, das war auch echt sehr lang. Und ich weiß gar nicht, ob ich das dann nur so gut zusammenfassen kann. Aber genau, da wurde eben angesprochen, weil die Demo gestern war ja ohne Cis-Männer durchgeführt, was ich auch sehr wichtig fand und finde. Und gleichzeitig, da haben sie angesprochen, eben halt als Transmann. Und die sehen dann halt dann männlich aus und dann halt, wie selektiert man, weil halt dann da waren da manche Menschen, also so Cis-Männer angesprochen, hey, das ist nicht euer Demo und geht weg so. Und wie halt dann selektiert man diese Menschen, die jetzt angesprochen werden? Und das ist schon echt sehr interessante Frage. Allerdings, ich fand es halt dann schon echt super wichtig eigentlich, weil dann bei dem Abschluss gab es dann so einen Tanz und es war sehr viele Menschen und ich konnte ihn nicht sehen, aber ich glaube, wie so letztes Jahr halt, dann waren schon sehr sexy Dance gewesen, glaube ich. Und dann halt dann, so hinter mir, dann waren dann so sehen aus wie Mutter, Vater und Tochter. Und dann halt dann der Vater, Tochter auf dem Schulter und der kommt dann mit seinem Handy und Insta live dann da so rein und dann halt dann filmt diese Performance und dann lächelt oder lacht auch, ja, also sage ich nicht eklig, aber halt dann schon so ein bisschen. Und unser Performance ist eben nicht für Cis-Männer einfach so davon lustig gemacht zu werden, sondern halt für unsere Befreiung. Wir feiern unsere Sexualität und dann halt das ist nicht einfach Entertainment von Cis-Männern. Und da fand ich dann schon schade, weil das war wirklich ganz am Ende und dann halt vor der Performance wurde zwar nochmal angesprochen, dass Cis-Männer jetzt nicht eingeladen sind, aber halt dann, das war ja direkt am Leopoldplatz und da waren einfach Menschen, die so abendliche Spaziergänge gemacht haben und war gestern voll.

0: warm und deswegen waren dann halt dann nicht mehr so zu verhindern, die Einmischung. Aber ja, da fand ich schon ein bisschen, ja, das ist echt sehr schwierig. Genau. Können wir noch einen Beitrag hören? Diese nicht ohne uns, 14% fand ich auch ganz gut, weil da ging es auch um diese Wahlrechte und so. Vielleicht hören wir das noch rein.
1: Von der Initiative Nicht ohne uns 14%. Wir sind eine selbstorganisierte Gruppe und kämpfen für das Wahlrecht und selbst auch politische Teilhabe von Menschen ohne deutsche Staatsbürgerschaft. Doch ist unser Kampf viel größer. Wir kämpfen gegen Unterdrückung und Gewalt. Wir sind heute hier, um zu sagen, dass obwohl wir alle von der Patriarchat betroffen sind, sind wir nicht alle gleich von der Patriarchat betroffen. Wir kämpfen zusammen, aber wir kämpfen nicht alle auf demselben Schlachtfeld. Wir sind hier, um über die 10 Millionen Menschen ohne deutsche Staatsbürgerschaft zu sprechen, die in diesem Land systematisch als Menschen zweiter Klasse gesehen und behandelt werden. Wir sind hier, um über die Menschen zu sprechen, die neben Patriarchat und Rassismus von Nationalismus auch betroffen sind. Die Menschen, die kein Recht auf Abtreibung haben, weil die kein richtiges Papier besitzen. Über die alleinerziehende Mütter, die jahrelang in Notunterkünften und Lagern mit Duldung leben müssen. Wir reden von allen Menschen, die aus Angst vor Abschiebung in gewaltvollen Beziehungen bleiben müssen. Wir reden von der SexarbeiterInnen, die keinen Schutz bekommen, weil die hier als illegalisiert gelten. Wir reden von queer und trans Menschen, die auf unsicheren Fluchtwege sind. Wir reden von Millionen von Menschen, die in dieser Stadt keinen sicheren Wohnraum haben können, weil die den falschen Pass besitzen. Millionen von Menschen, die in der Kälte um 3 Uhr morgens stundenlang in der Schlange von der Ausländerbehörde stehen müssen, um ihr Aufenthaltstitel zu verlängern. Wir reden von der Überlebenden sexuellen Gewalt, die für ihren Asylverfahren brutal vor dem Gericht retraumatisieren werden müssen. Spätestens in den letzten 2 Wochen wurde uns klar, wie tief die koloniale und rassistische, nationalistische Weltordnung in dieser Gesellschaft verankert sind. Wir sind hier, um zu sagen, wir brauchen euren nationalistischen, liberalen Feminismus nicht. Wir brauchen keinen Feminismus, der entscheidet, welches Leben wert ist und wer sterben muss. Wir brauchen keinen Feminismus, der Militär und Polizei fordert. Frau Giffey, Frau Baerbock, wir brauchen keine feministische Abschiebungspolitik. Wir brauchen keinen neoliberalen Feminismus. Kein Feminismus, der uns Regenbogen-T-Shirts verkauft und anderen Frauen in brutalen Arbeitsverhältnissen im globalen Süden ausbeutet. Unser Kampf ist gegen die Ausschließung von 10 Millionen Menschen. Unser Kampf ist gegen euren tödlichen Grenzen und Pushbacks. Gegen Assimilation in der Name von Integration. Gegen Gewalt im Name von Gesetz. Wir wollen nicht endlich mit richtigem Pass zu dem Kreis der Privilegierten gehören. Wir wollen den Kreis abschaffen. Genau, und ich finde, das ist dann für unser Abschluss echt ganz gut gewesen, halt dann, ja, wie
0: also für mich persönlich war das echt ganz toll, halt, dass diese unser ganzes Leben halt mit der Ausländerbehörde auch angesprochen wurde. Und dann halt, ja, die Wahlrecht finde ich auch sehr wichtig, halt, dass man halt die Politik mitbestimmen darf. Und ja, deswegen halt dann, das war echt ganz toll, dass halt dann, also nicht nur jetzt die Rede, sondern auch die Reden, die wir heute nicht jetzt hören konnten. Aber halt dann, die alle haben dann eben das Problem angesprochen und auch deutlich gemacht, dass wir dann gemeinsam das immer laut sagen müssen und dann halt dann das gemeinsam dieses Ganze abschaffen von den patriarchalen Systemen, imperialen Systemen, kolonialistische Systeme, alle Systeme, und die uns ausbeuten. Und ja. Genau, dann haben wir dann schönen Abend noch. Und genau, habe ich noch Zeit? Also diese Woche Freitag und Samstag gibt es dann tolle Vorstellungen in Vierte Welt. Kommt vorbei, wenn ihr in Berlin seid. Und ja, genau, dann ansonsten, genau, nächste Woche lesen wir gemeinsam das Buch über Coney Island. Und ich bin dann nicht alleine und ich freue mich sehr drauf. Also schaltet ein und genau, wir hören uns dann nächste Woche. Danke euch und gute Nacht, ciao, ciao, tschüss. Wo ist das? Hi. Alle? Na, den ならへんやろ。Na, das war jetzt aus. Ich warte mal auf. Ah, schaffe ich noch? Tja. Notiz für die Welt danach.
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